0: per Lkw an ihr Ziel kommen, und zwar möglichst schnell.
1: Die Ausnahme gilt nur für Transporte, die wegen der niedrigen Pegel nicht wie gewohnt über den Rhein laufen können. Denn dort wird der Platz für Fracht immer knapper. Schiffe können zwar noch fahren, müssen aber deutlich weniger laden. Und das treibt die Transportkosten nach oben. Besonders die Chemie- und Stahlindustrie braucht den Fluss für ihre Lieferungen. Sie warnt bereits davor, ihre Produktion kürzen zu müssen. Die zusätzlichen Lkw sollen helfen, Waren trotzdem ans Ziel zu bringen. Die Ausnahme gilt vorerst bis Ende September. Zoe Tassovali, Redaktion.
0: Überraschender Lichtblick für die deutsche Wirtschaft. Trotz Iran-Kriegs, Ölpreisschocks und US-Zöllen sind die deutschen Exporte im Juni auf einen Rekord gestiegen. Auch das verarbeitende Gewerbe habe sich weiter erholt. Vor allem in der Autoindustrie legte die Produktion zu.
2: Industrie, Bau- und Energieversorger stellten damit das dritte Mal in Folge mehr her als im Vormonat. Besonders erfreulich, nach den Einbrüchen in der Vergangenheit stieg die Produktion in der Autobranche im Juni deutlich, um 3,6%. Auch andere Bereiche im Fahrzeugbau legten zu, wie die Produktion von Flugzeugen, Schiffen, Zügen und Militärfahrzeugen. Ökonomen sehen die Talfahrt der Industrie damit beendet. Viel hängt aber auch davon ab, wie sich die geopolitische Lage und die Energiepreise entwickeln, und auch das Niedrigwasser sorgt für Probleme. Katrin Müller, Nachrichtenredaktion.
0: Hertha BSC ist mit einem Sieg in die neue Saison in der zweiten Fußball-Bundesliga gestartet. Die Mannschaft von Trainer Stefan Leitl gewann das wegen eines Fanbanners unterbrochene Eröffnungsspiel beim VfL Bochum mit 1:0.
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5: Der Sommer, der dreht nochmal richtig auf. Am Wochenende wieder Sonne ohne Ende von früh bis spät. Die Temperaturen, die klettern am Samstag schon auf bis zu 33 Grad. Und am Sonntag, da wird's dann richtig heiß mit bis zu 36 Grad. Und auch zum Wochenstart weiter sommerlich, sonnig und über 30 Grad.
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3: Mit Dominik Kunzmann. Die Karlsruher Kripo braucht eure Hilfe. Sie sucht mit Fotos nach einem mutmaßlichen Trickbetrüger. Anfang Juli hatten falsche Polizisten mit einem sogenannten Schockanruf ein älteres Ehepaar reingelegt. Sie behaupten, ihre Tochter sei verhaftet und komme nur gegen Kaution frei. Ein Kurier der Betrüger hat schließlich das Geld und Schmuck im Wert von mehreren 100.000 Euro bei dem Paar geholt. Doch die Überwachungskamera hat den Mann gefilmt. Schaut euch die Fotos gerne an auf dieneuewelle.de und in der Neuewelle-App. Am Samstag ist der ganze Karlsruher Wildpark endlich wieder blau-weiß. Das erste Saisonspiel steht an unter dem neuen KSC-Trainer Maximilian Senft. Und der freut sich vor allem auf die Stimmung im Stadion.
4: Und dann wurde mir jetzt sehr, sehr viel erzählt von den Spielen der letzten Saison und was für sensationelle Stimmung im Stadion ist und dass man mich noch viel weniger hören wird als gegen Inter Mailand. Darauf bin ich vorbereitet und dann soll das einfach ja im besten Fall am Ende des Tages eine Symbiose zwischen Mannschaft und Stadion sein.
3: Anpfiff ist am Samstag um 13 Uhr. Unser KSC-Reporter Sven Grunwald ist für euch im Stadion und berichtet live.
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5: Der Sommer, der dreht nochmal richtig auf, am Wochenende wieder Sonne ohne Ende von früh bis spät. Die Temperaturen, die klettern am Samstag schon auf bis zu 33 Grad. Und am Sonntag, da wird's dann richtig heiß mit bis zu 36 Grad und auch zum Wochenstart weiter sommerlich, sonnig und über 30 Grad.
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1: Ich bin Tanja Wagner. Wegen des extrem Niedrigwassers können viele Frachtschiffe zurzeit weniger Ladung befördern als üblich. Darunter leiden die Lieferketten. Mit Nordrhein-Westfalen, Rheinland-Pfalz und dem Saarland haben jetzt die ersten Bundesländer das Sonn- und Feiertagsfahrverbot für bestimmte Lkw-Transporte aufgehoben.
2: Erst am Donnerstag hatten Vertreter von Wirtschaftsverbänden mit Bundesverkehrsminister Bilger über Sofortmaßnahmen beraten, um die Lieferketten auf wichtigen Wasserstraßen wie Rhein, Donau und Elbe aufrechtzuerhalten. Denn die anhaltende Dürre stellt viele Unternehmen aktuell vor immense Herausforderungen. Es kommt einfach nicht genug Nachschub an, weil die Frachtschiffe zu wenig Wasser unterm Kiel haben und nur einen Bruchteil der üblichen Ladung transportieren können. Durch die Lockerung des Fahrverbots sollen nun vorübergehend mehr Gütertransporte vom Wasserweg auf die Straßen verlegt werden können. Dirk Zeitler, Nachrichtenredaktion.
1: Die schwarz-rote Koalition diskutiert heftig darüber, ob zwingend eine Frau die Nachfolge von Bundespräsident Steinmeier antreten sollte. Einem Dreiviertel der Bürger ist das laut einer Umfrage im Auftrag von RTL und NTV aber egal. Gerade mal jeder Fünfte wünscht sich nach der Wahl am 30. Januar eine Frau und nur die wenigsten bestehen erneut auf einem Mann. Brot, Milch oder Gemüse könnten deutlich teurer werden. Dafür sollen Menschen mit wenig Einkommen Geld vom Staat bekommen. Genau das schlägt IFO-Präsident Fuest vor. Politiker von Union und SPD lehnen die Idee allerdings laut dem Tagesspiegel ab.
3: An der Supermarktkasse würde man den Vorschlag des IFO-Präsidenten ziemlich schnell merken. Auf Lebensmittel wären statt 7 künftig 19% Mehrwertsteuer fällig. Menschen mit wenig Einkommen sollen dafür 360 € im Jahr vom Staat bekommen. Der SPD reicht das nicht. Wer jede Woche für 100 € Lebensmittel kauft, zahlt nach ihrer Rechnung rund 600 € mehr im Jahr. Auch die Union sagt deshalb, erst den Einkauf verteuern und dann Geld zurückzahlen, das mache es weder für Familien noch für die Verwaltung einfacher. Zoe Tassovali, Redaktion.
1: Hertha BSC ist mit einem Sieg in die neue Saison in der zweiten Fußball-Bundesliga gestartet. Die Mannschaft von Trainer Leitl gewann das wegen eines Fanbanners unterbrochene Eröffnungsspiel beim VfL Bochum mit 1:0.
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5: Der Sommer, der dreht nochmal richtig auf. Am Wochenende wieder Sonne ohne Ende von früh bis spät. Die Temperaturen, die klettern am Samstag schon auf bis zu 33 Grad. Und am Sonntag, da wird's dann richtig heiß mit bis zu 36 Grad. Und auch zum Wochenstart weiter sommerlich, sonnig und über 30 Grad.
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0: Ich habe gar nichts vorbereitet, was man so ganz am Anfang sagen könnte. Deswegen sage ich mal, herzlich willkommen zum Neue Welle Podcast 2959.
1: Ich habe was.
0: Ja, bitte.
1: Und zwar habe ich letztens mit Carlotta mich unterhalten, unserer lieben Kollegin. Der ist was passiert an einem Waschpark. Die hat ihr Auto in die Waschstraße geschickt. Und dann ist es ja so, man fährt mit dem Auto da durch und danach hast du ja noch die Möglichkeit, deine Fußmatten zu reinigen. Und dafür schiebst du diese Fußmatten in so eine Reinigungsquetsche und dann werden die so ein bisschen nass gemacht und dann kannst du die dort trocknen lassen. Und das hat sie halt auch gemacht und während des Trocknens ist sie reingegangen und hat, glaube ich, einen Kaffee getrunken oder war auf jeden Fall irgendwie da unterwegs. Und dann hat ihr jemand die Fußmatten aus dem Auto geklaut, weil sie wiederkam, aber noch nicht mal alle, sondern nur die für hinten. Und ja, und dann ist sie zu der Dame gegangen, die da in einem Kassiererhäuschen saß und hat gesagt, mir haben sie die Fußmatten, hat wahrscheinlich fälschlicherweise jemand mitgenommen.
0: Ach so, nicht aus dem Auto raus, sondern aus dieser Halterung raus.
1: Ja, na gut, die stellst du ja draußen auf, damit sie trocknen. Also ja. die sind ja nass und die müsst ihr ja in die Sonne legen, ja, bevor du sie wieder ins Auto zurückmachst. Und genau diese 15 Minuten war das halt so. Und dann hat die Frau an diesem Kassiererhäuschen gesagt, weil dann kam die Carlotta da an und meinte, soll ich mal meine Telefonnummer hier lassen, falls jemand vorbeikommt gleich und meint, ne, er hätte die falschen Fußmatten mitgenommen oder so. Und dann meinte die Frau, und das war nicht krass, meinte, da wird keiner vorbeikommen. Die sind geklaut. Das passiert hier öfter.
0: Ach du Scheiße.
1: Und da dachte ich mir so, what? Das wäre auch im Leben wäre ich nicht drauf gekommen, dass jemand meine alten verrotteten Fußmatten geil findet und mitnimmt.
0: Ja, hätte ich auch nicht gedacht. Aber ja, hat man mal irgendwo anders selber vielleicht die Fußmatten gereinigt und dann waren sie weg und dann fehlt halt eine Fußmatte und dann
1: nimmst du halt, eine.
0: Ja, ja. Mir hat mal jemand die Antenne am Auto abgeschraubt.
1: Ah ja.
0: Und dann habe ich gedacht, da schraube ich mir auch eine ab. Aber habe ich mich nicht getraut.
1: Nee, das macht man ja auch
0: und
1: nicht.
0: Und da muss ich eine neue kaufen. Aber war auch irgendwann mal morgens ins Auto gestiegen und wollte ich deine Sendung hören. Ging nicht.
1: Ja, ich habe heute Morgen das einmal im Radio erzählt, aber um 5.15 Uhr mit dem Aufruf, was ist euch schon mal Beklopptes geklaut worden, wo ihr nie im Leben gedacht hättet, dass das wegkommt, dass das irgendjemand gebrauchen könnte. Hat sich natürlich um 5.15 Uhr jetzt keiner gemeldet, außer natürlich wieder die üblichen, die meinten, ja, das war ja klar, dass das weg ist. So, ja, so das. Aber ich habe die ganze Zeit überlegt, was mir schon mal geklaut wurde. Also dir eine Antenne, das finde ich auch ziemlich skurril. Also so.
0: Ja, aber ich glaube,
1: mir ist nichts eingefallen.
0: Da war der gleiche, wie es bei mir im Kopf los war. Da hat irgendwo anders jemand seine Antenne verloren und hat gedacht, gut, dann schraube ich mir halt einfach wieder eine ab und mach die dann bei mir dran, beim gleichen Autotyp.
1: Bei mir ist auch mal was geklaut worden. Jetzt fällt es mir ein, wo wir drüber nachdenken. Und zwar der Wischer, der hinten, der Scheibenwischer. Ja. Ist mir mal geklaut worden. Ja, aber nur, weißt du, du kannst ja, die kannst du ja nachkaufen, die Wischergummis mit dieser ganzen Apparatur da dran. Und dann werden die ja so ein- und ausgeklickt. Und das hat mir mal jemand geklaut.
0: Ja, auch wahrscheinlich.
1: Auch bescheuert.
0: Ja, auch brauchte man dringend oder auch selber verloren. Wo du das gerade erzählt hast, fällt mir eine Geschichte ein, die mir letzte Woche passiert ist. Da bin ich mit dem Fahrrad zum Bahnhof morgens gefahren und da muss ich immer ganz blöd über so eine dreispurige Straße fahren, wo es keinen Fahrradweg gibt. Und das ist immer nur 600 Meter lang. Diese Strecke ist halt am einfachsten so zum Bahnhof zu fahren in Mannheim, als würde man dann eben irgendwie um den Wasserturm herumfahren, wo dann irgendwie sowas ähnliches ist wie ein Fahrradweg. Deswegen setze ich mich der Gefahr aus, über diese dreispurige Straße zu fahren. Und da überholt mich regelmäßig, jeden Morgen überholt mich immer ein Auto, das statt mit 1,5 Metern Abstand dann eben nur 20 oder 30 Zentimetern. Aber letzte Woche hat mich einer überholt, der hat also wirklich, das waren nicht mal 10 Zentimeter Abstand. Und das fand ich wirklich abartig. Und der Typ ist dann vor mir direkt auf die Spur gefahren und hat einen Parkplatz gesehen, wollte dann da rein rückwärts und hat dann auch noch direkt vor mir angehalten und mich quasi zum Stehen gebracht. Und das habe ich halt doppelt geärgert. Und dann bin ich da an die Fahrerseite und dann wollte ich den Typen da anschreien und sagen, ob er mich eigentlich umbringen will oder was er vorhat. Und dann sitzt da so ein 85-jähriger Mann,
1: Gott,
0: der eine Brille auf hat und auf der Brille war, wie bei so einem Viertklässler, so eine Seite mit so einem Pflaster abgeklebt.
1: Als würde er schielen, ja. Das hat man ja früher bei Kindern gemacht, ja. Damit der Augenmuskel sich entspannt.
0: Und dann habe ich gedacht, ja, kein Wunder, dass der mich nicht gesehen hat.
1: Aber hallo, kannst du froh sein.
0: Und also war ich wirklich erschrocken und empört. Und dann bin ich weiter zum Bahnhof, ich musste ja auf den Zug. Und dann habe ich aber das Auto noch schnell fotografiert, weil ich dachte, naja, wer weiß, lieber haben als brauchen, ne? Und das Nummernschild habe ich fotografiert. Und dann habe ich mal bei der Polizei angerufen und habe gesagt...
1: ja, Alter, du bist so ein richtiger Wutbürger.
0: Der Zug hatte dann Verspätung, was sollst du denn dann machen? Und dann stehst du halt da.
1: Oh mein Gott.
0: Und dann ich dachte halt, der steht da noch.
1: Ich gebe dir noch 10 Jahre, dann hängst du mit dem Kissen auf deinem Fensterbrett und notierst dir auch Autonummern und meldest
0: minus
1: Leute.
0: 10 Jahre, Carsten Behrens, minus ja. 10 Jahre. Das passiert schon lange. Auf jeden Fall habe ich aber angerufen und dachte, Entschuldigung, das also der ist doch nicht mehr fahrtauglich, der ältere Mann. Und deswegen dachte ich, weil der ja da auch geparkt hat und da ausgestiegen ist, wäre es ja ein ja. leichtes für einen Polizisten, da mal kurz vorbeizugehen und zu gucken, steht das Auto da noch, mal Halterabfrage zu machen und vielleicht mal kurz zu warten, vielleicht kommt er ja gleich. Da habe ich aber angerufen, dann hat er gesagt, nee, kann man nichts machen. Also was man machen könnte, ich könnte jetzt Anzeige erstatten, dann müsste ich aber zu diesem Auto zurückgehen, warten, bis die Polizei da ist. Mhm. Und also es dauert mindestens eine Stunde. Und man könnte aber sowieso nichts machen, das wird abgewiesen. Und nur wenn was passiert wäre, dann könnte man vielleicht was machen, wenn nochmal was passiert.
1: Ja, es muss immer erst was passieren. Ne? Also ich bin sehr dafür, dass wir ab einem gewissen Alter nochmal eine Führerscheinprüfung machen. Also ich bin sehr dafür, auch wenn es mich selber irgendwann mal betreffen wird, weil ich habe auch schon so, und das glaube ich, haben wir alle schon mal gesehen, wenn dann so wirklich schon sehr alte Menschen mit so einem Rollator sich so an ihr Auto kämpfen ja, und dann irgendwie so mit wackeligen Beinen und zittrigen Ärmchen diesen Rollator noch versuchen, da so irgendwie reinzustemmen durch die hintere Tür und sich dann wackelnd irgendwie dann nach vorne in den Fahrersitz plumpsen lassen, um dann aber mit dem 7er BMW Vollgas zu geben. Also das halte ich auch für sehr gefährlich, also das Alter so an sich. Weil der Punkt ist nämlich auch, den ich dabei anführe, und ich glaube, das ist auch nachvollziehbar, wir lassen ja auch keine 16-Jährigen fahren, weil sie vielleicht körperlich und auch mental noch nicht in der Lage sind, das abschätzen zu können, was mit einem Auto passiert. Und das passiert ja auch im Alter. Du verlierst ja Gehirnzellen, du wirst ja im Prinzip auch wieder zu einem Kind und kannst auch nicht mehr alles so abschätzen, was da eigentlich passiert in deiner Umwelt und wie das alles so funktioniert. Und ich finde, deswegen sollte es am Anfang des Lebens eine Führerscheinprüfung geben und auch so, wenn es sich auf den letzten Metern schon befindet, sollte es auch eine Führerscheinprüfung geben.
0: Ja, oder zumindest irgendwie so ein Test, den man da irgendwie machen könnte. Weil ich merke das ja auch jetzt schon bei mir, dass ich mittlerweile ja ganz anders Auto fahre als noch vor 10, 15, 20 Jahren.
1: Ja. Der Vater von meiner Ex-Frau ist Hochseekapitän gewesen. Mhm. Der musste, ich glaube, jedes Jahr musste der in so ein Nautikzentrum, ich glaube, nach Hamburg fahren. Und dann wurde der komplett geprüft. In so einem virtuellen Stand. Also da war alles dabei. Da wurden Blutwerte genommen, da wurde, um zu gucken, ob er gesund ist oder ob er Drogen nimmt. Da wurde Sehtests wurden da durchgeführt. Da wurden Simulationen gemacht in einem Hochcontainer-Simulator, wo du dann also du virtuell auf so einer Brücke stehst und dich in Notsituationen musst du die richtigen Knöpfe drücken, richtigen Befehle geben und so weiter. Und ich weiß, dass das damals eine stressige Situation war, weil wenn der nicht bestanden hätte, dann wäre einfach der verdammte Job weg. Und aber wenn man sich's mal andersrum überlegt, so als Hochseekapitän, du hast ja auf deinem Schiff da Millionen Werte und ja auch, ich sag mal, wenn du da einfach mal so in so einen Hafen reinrauscht oder so, dann machst du ja auch echt was platt, macht das schon Sinn, finde ich schon.
0: Die Frage, die ich mir aber trotzdem die ganze Zeit stelle, hat er einen weißen Vollbart gehabt und raucht Pfeife?
1: Der Vater hatte den stärksten Bartwuchs, den ich in meinem Leben je gesehen habe. Also das ist wirklich beeindruckend gewesen. Der hatte auch so ein bisschen dunkleren Teint und hatte einen unfassbaren Bartschatten. Also das kann man sich einfach, im Prinzip war es wirklich wie so eine schwarze Kante hier unten. Und wenn er sich morgens rasiert hatte, hatte der am Mittag schon wieder Vollbart. Es war wirklich so. Ja, es war irre. Ein also wirklich, habe ich in meinem Leben nie wieder gesehen. Ein Mann mit einem stärkeren Bartwuchs.
0: So, das war unser Einleitungsthema.
1: Ja, hat nur 10 Minuten gedauert wieder. Sehr gut.
0: Über was wollen wir denn sonst noch heute sprechen? Wir haben ein Thema, das haben wir beide unabhängig voneinander rausgesucht und es passt hervorragend zum Wetter.
1: Ja, Wollen wir sonst dann einfach damit anfangen? Fang doch mal an damit.
0: Um den Straßburger Weihnachtsmarkt.
1: Ja.
0: Wir haben heute, wir zeichnen mittwochs auf und heute wieder 34 Grad. Es ist schwül, es ist heiß. Es hört nicht auf. Nächste Woche schon wieder 38 Grad, habe ich gelesen.
1: Es ist Wahnsinn. Also ich habe gestern Abend, abends habe ich immer die Fenster auf, weil ich denke, dann wird es zum Schlafen kühl. Aber das kannst du gar nicht mehr machen, weil es in der Nacht noch mindestens bis 0 Uhr hat es auch noch 30 Grad. Und heute früh, als ich dann die Fenster aufgemacht habe, da waren es 24 Grad. Mhm. Das finde ich jetzt auch nicht sehr kalt. Nee.
0: Ich habe gestern den tollen Fehler gemacht. Ich bin außer Haus gegangen. Also sagen wir es mal, ich erzähle es mal so, wie es mir aufgefallen ist. Ich muss es anders erzählen. Eine meiner Hausfensterfronten geht in Richtung nie ohne Seife, Richtung Westen, glaube ich. Also da, wo nachmittags die Sonne die ganze Zeit drauf scheint. Die heißeste Nachmittagssonne scheint auf eine meiner Hauswände. Und da habe ich Gott sei Dank einen Roller, so eine richtige Jalousie von außen, die man zumachen kann. Und wenn ich die zumache, dann kann ich die Temperatur meiner Wohnung, meiner Altbauwohnung einigermaßen unter Kontrolle halten. Es muss aber zu sein mit Rollladen und alles. Also man muss da sehr genau arbeiten. Und ich habe eben gestern nicht sehr genau gearbeitet.
1: Nein.
0: Ich komme nach Hause und denke so, oh, ist ja heiß. Ich muss erst mal das Fenster aufmachen. Komme in das eine Zimmer und sehe, das Fenster war die ganze Zeit offen. Ah. Es hat den ganzen Nachmittag die Sonne in meine Wohnung geballert.
1: Aber
0: und es waren 33 Grad.
1: In deiner Wohnung?
0: In diesem Zimmer, ja.
1: Oh Gott.
0: Und in den anderen Zimmern war es natürlich auch relativ.
1: Aber bist du so jemand, jetzt triggerst du mich schon wieder mit einer Aussage, und zwar bist du jemand, der, wenn es warm in der Wohnung ist, die Fenster aufreißt?
0: Nein, natürlich nicht.
1: Weil du gerade reinkamst und sagtest, oh, ich muss hier mal das Fenster aufmachen, es ist hier sehr warm. Weil das ist nämlich immer ein Streitpunkt gewesen mit jemand anderem, den ich mal gut kannte. Weil derjenige, es war eine junge Frau, die nämlich auch immer gesagt hat, boah, es ist warm, lass uns das Fenster aufmachen. Und ich gesagt habe, ja, es sind hier bestimmt vielleicht 25 Grad, aber draußen sind 33.
0: Ja.
1: Also wollen wir nochmal überlegen, ob es sich lohnt, das Fenster aufzumachen?
0: Als ich gestern
1: Abend... Aber da meinte sie aber, es geht dann aber ein Lüftchen und es ist dann angenehmer. Dann habe ich gesagt, das kann sein, aber es ist ja nur subjektiv kälter dadurch. Und es war wirklich so, es hat mich wirklich hart getriggert, weil wenn ich dann mal nicht da war...
0: Das Fenster offen.
1: Das Fenster offen.
0: Aber nur um ganz kurz zu zeigen, dass wir hier auf der gleichen Wellenlänge sind. Ich bin gestern Abend sehr spät nach Hause gekommen, weil ich bin gestern Abend tatsächlich sehr lange hier im Sender gewesen, wegen der Klimaanlage. Ich musste noch so ein paar Sachen am Computer machen und dann habe ich einfach mich hier um 7 ausgelockt zu meiner normalen Zeit, bin aber hier sitzen geblieben und habe die Klimaanlage genutzt.
1: Hast du es als Workspace genutzt sozusagen?
0: Ja, ich habe es als Büro quasi, mein Büro genutzt und als privates Büro und war dann erst um 10:30 zu Hause und deswegen bin ich reingekommen und habe gedacht, jetzt muss ich aber mal das Fenster
1: machen. Ja, jetzt verstehe ich es. Ja, alles so, klar.
0: Wir wollen über den Straßburger Weihnachtsmarkt sprechen. Ich erkläre die Situation. Der Straßburger Weihnachtsmarkt ist ziemlich legendär. Viele sagen, einer der schönsten Weihnachtsmärkte auf der ganzen Welt. Es gibt ihn unter dem aktuellen Namen Christkindlesmarkt schon seit dem 16. Jahrhundert. 1570 und 1605 gab es auf jeden Fall schon die ersten urkundlichen Erwähnungen. Jährlich kommen bis zu 3,5 Millionen Besucher dahin. Es ist ein absolutes Highlight im Kulturkalender der Stadt Straßburg und es ist auch wirklich wunderschön. Und wie bei vielen Weihnachtsmärkten gibt es auch hier eben einen großen beleuchteten Schriftzug am Eingang, wo dann eben der Name Christkindlesmarkt, das Merrick ist wahrscheinlich elsässisch für Markt, und das steht dann da eben mit so einer Schreibschrift aus Glühbirnen geformt, ne? Aus so einer Lichterkette geformt. Und dieses Eingangstor soll jetzt noch besser werden.
1: Ja.
0: Es soll nämlich vor allem für Instagram optimiert werden. Der Weihnachtsmarkt in Straßburg soll mehr Instagrammable werden. Und dieser neue Eingangstorbogen könnte kosten bis zu 140.000 Euro. Jetzt natürlich die Frage. Klar sind soziale Medien und Hashtags und Likes und ganz viele Fotos auch ein Touristenfaktor. Wenn man da ein besonders schönes Bild hat, das eben wirklich aufwendig und einzigartig ist, da kann ich mir schon vorstellen, dass das mehr Leute anzieht. Wobei 3,5 Millionen...
1: Finde ich auch schon satt,
0: ist ja auch schon viel, ne? Andererseits ist aber doch auch klar, so das alte klassische Glühbirnen-Schreibschrift-Ding macht ja jetzt auch schon viele Fotos und bekommt ja auch schon viele Instagram-Posts, ist wahrscheinlich auch schon ziemlich legendär und damit auch ein Faktor, über den sich viele freuen, wenn sie das Original-Eingangstor zu sehen bekommen.
1: Es gibt ja viele, die sich jetzt in der Politik darüber aufregen. Vor allen Dingen natürlich von den Parteien, die nicht gerade Bürgermeister, das Bürgermeisteramt stellen. Aber das würde ich auch sagen, ist eher so ein bisschen Polemik. Also die regen sich ja eh auf, weil es ihr Job ist. Ja, die müssen sich aufregen,
0: um den
1: Bürgermeister da irgendwie unter Druck zu setzen oder die Entscheidung sozusagen in Frage zu stellen. Wie ist denn deine Meinung? Ich habe eine klare Meinung
0: dazu. Ich habe auch eine klare Meinung.
1: Wollen wir Schnick, Schnack, Schnucken?
0: Ja, okay.
1: Und dann sagt jeder, gut oder schlecht? Oder warte mal, neu oder alt? Wofür er
0: ist. Ich habe aber eine andere Meinung, die ist nicht neu oder alt.
1: Also, na, für mich geht's darum, soll das jetzt kommen oder nicht?
0: Ja,
1: soll man dafür 140.000 Euro ausgeben oder nicht? Ich sag nein. Und zwar ganz klar. Ich finde, das ist zu viel Geld. Ich finde auch nicht, man muss das immer alles für Instagram und so weiter optimieren. Ich finde auch, so ein altes Schild hat auch einen gewissen historischen Wert. Also auch das sollte man mal bedenken. Es gibt ja nicht nur junge Menschen, die auf den Weihnachtsmarkt kommen, sondern es gibt ja auch Ältere, die genau vielleicht für das alte Schild kommen, weil sie da schon als kleiner Steppke durchmarschiert sind. Das darf man auch mal bedenken. Und deswegen bin ich dafür, die 140.000 Euro sollten gespart werden, dafür kann man was anderes bezahlen.
0: Ich bin der Meinung, man sollte beides versuchen. Es gibt doch bestimmt nicht nur einen Eingang für den Straßburger Weihnachtsmarkt. Es gibt doch bestimmt noch die Möglichkeit, vielleicht einen zweiten Eingang zu machen. Und dann kann man beide Leute glücklich machen. Und man hat hier auf der einen Seite das alte klassische Schild und man macht dann eben noch ein neues. Ich weiß ja,
1: das würde aber auch 140.000 Euro.
0: Ja, aber...
1: du machst das unabhängig vom Geld.
0: Ja.
1: Du sagst, das alte Schild soll aus Nostalgiegründen bleiben, aber die 140.000 darf man für den zweiten Eingang ausgeben.
0: Ich will mir einfach nicht die Möglichkeit verbauen, dass das zweite Schild ja vielleicht auch total geil sein könnte, weil wenn man da jetzt zum Beispiel einen cleveren Designer oder Künstler irgendwie beauftragt, der irgendwas ganz Tolles macht, was wirklich irgendwie cool wäre, also ich habe da noch keine Entwürfe gesehen, wenn da jetzt irgendwie einer kommt und irgendwie nur so ein Schriftzug aus Leuchtdioden macht oder wie so ein Coca-Cola-Schild oder so, dann wäre das vielleicht, dann würde ich vielleicht sagen, nee, können wir uns sparen, aber wenn da wirklich eine geile Idee reinkommt, wenn da irgendwie so ein cooler Straßburger Künstler oder wer auch immer, Designer, der einfach eine super clevere Idee hat, dann möchte auf jeden Fall den Entwurf gerne sehen, vielleicht doch zwei Eingänge zu machen.
1: Aber das finde ich ist eine schöne Idee. Man könnte das so aufnehmen, dass man sagt, man macht regionale Künstlerinnen und Künstler und bittet die einfach mal einen Entwurf zu machen. Weil dann kann man ja auch entscheiden, weißt du, dann kriegt das Ganze nochmal eine andere Dimension, die nicht vom Geld, die ein bisschen vom Geld gelöst ist. Weil dann lohnt man sich ja vielleicht, so wie du sagst, dann lohnt es sich ja vielleicht, die 140.000 auszugeben, weil man sich auf was Schönes freut. Jetzt sagt man ja, neues Schild kostet 140.000 und ihr müsst es jetzt absegnen, also im Gemeinderat oder wo auch immer das durchgepumpt werden muss, da in der Haushaltssituation. Und man sieht ja nicht, was kommt. Das ist dann so ein bisschen freudlos, ne? Da sind die 140.000 weg und man weiß gar nicht, für was.
0: Ja.
1: So, und dann stehst du nämlich, und dann hast du nämlich genau den Effekt, dann macht das nämlich irgend so ein Hi-O-Pi aus keine Ahnung wo, sackt da irgendwie eine Menge Kohle ein und dann stehen dann irgendwie am 1. Dezember alle vor diesem neuen Schild und denken, ja, das hätte ich aber in meiner Garage auch gekonnt.
0: Ich denke auch, wenn man zwei Eingänge hat, dann kann man ja auch mehr Leute unterbringen, oder? Ist das nicht so oder ist das ein Druckschluss? Was mir aber gut gefallen hat, war deine Idee mit den Politikern in der Opposition, die sowieso immer am Meckern sind.
1: Das ist ja grundsätzlich so.
0: Das ist tatsächlich noch ein Faktor, den ich gar nicht bedacht hatte. Okay, also dann schauen wir mal, wie sich das auf dem Straßburger Weihnachtsmarkt weiterentwickelt. Ich bin für beides.
1: Ich finde halt auch, was mir halt auch, weil gerechtfertigt werden ja diese Mehrkosten von 140.000 dadurch, dass mehr Leute in die Stadt kommen. Und da frage ich mich, aber das ist meine ganz persönliche Meinung und das stößt mir nämlich zurzeit total auf in unserer Gesellschaft, dass alles immer größer werden muss. Alles muss immer schneller werden, alles muss immer größer werden. Wir haben jetzt KI und die kann jetzt irgendwie so viele Sachen machen und so weiter. Und ich finde, wir sind an einem Punkt, wo man auch durchaus mal entscheiden kann, und ich mache das schon für mein Leben, und mal sagen kann, ich muss nicht immer alles schneller machen und ich muss auch nicht immer alles größer machen. Ich kann mich mal bewusst auch gegen den Fortschritt entscheiden. Wenn man mal in der Zeit zurückreisen könnte und an einen Punkt käme in unserer Geschichte, wo es darum ging, die Atombombe zu bauen oder nicht. Ich glaube, aus jetziger Sicht würde man ganz häufig sagen, wir entscheiden uns dagegen. Auch wenn wir es könnten. Also nur weil du etwas kannst, heißt es ja noch lange nicht, dass du es machen musst. Nur weil wir KI haben, heißt oder entwerfen können, heißt es ja noch lange nicht, dass sie Part unseres Lebens sein müssen. Denn wir entscheiden ja, was Part unseres Lebens wird. Und ich glaube, dass wenn man damals gewesen wäre bei Oppenheimer und gesagt hätte, du kannst das machen, du kannst das physikalisch, kannst du uns das alles erklären, wir haben die Technik, um sowas bauen zu können und wir können das Ding abwerfen und wir können das machen. Aber wollen wir das wirklich in unserer Gesellschaft haben? Ich glaube, dass man da an dem Punkt durchaus mal hätte Nein sagen können. Und ich glaube, dass wir auch in der heutigen Zeit in unserer Gesellschaft an einem Zeitpunkt sind, wo wir auch durchaus mal sagen können, ja, wir können das machen, wir haben die Möglichkeiten, uns dafür zu entscheiden, aber wir machen es nicht. Wir sagen, wir lassen es weg. Und das finde ich mit dem Straßburger Weihnachtsmarkt auch so eine Geschichte. Ja, da kommen schon 3,5 Millionen Leute hin. Warum müssen es denn jetzt 3,7 Millionen sein?
0: Also ganz kurz nur, ich mag deine romantische Vorstellung.
1: Ja, aber und es ist völlig okay, romantisch zu sein. Ist völlig okay.
0: Ich glaube nicht, dass der Mensch so ticken würde, sei es jetzt hier in der Entwicklung der Atombombe, weil da war ja auch der Druck von außen, von anderen Ländern, von Feinden irgendwie dabei, vor denen man sich schützen wollte, vielleicht sogar auch schützen musste, keine Ahnung. Aber ja, ich verstehe, was du meinst. Ich habe ein anderes romantischeres Beispiel, zum Beispiel das Fest. Ne? Da meckern ja immer viele. Muss es größer werden? Muss es jetzt 4 Tage sein? Muss man da immer die tollsten und größten Stars da haben? Und dann gibt's ja immer die Romantiker, die sagen, ja, früher, da haben da nur kleine Bands gespielt. Das war doch viel cooler und so. Aber ne, dann hättest du halt auch nicht die große Bühne. Du hättest eben nicht dieses Ganze drumherum, wenn du dich nicht weiterentwickeln würdest und irgendwie versuchen würdest, da noch ein bisschen mehr rauszuholen.
1: Tja, man, wie gesagt, jeder darf das für sich selber entscheiden, ob er da immer noch mehr braucht oder ob nicht auch einfach mal Dinge so bleiben dürfen, wie sie sind. Jeder darf das für sich selber entscheiden, ob er da immer noch mehr braucht oder ob nicht auch einfach mal Dinge so

0: Bahnschranken komplett lahmgelegt in diesem Ort. Und nur ist es ein kleinerer Ort, wo die Bahn einmal komplett durchfährt, und da gibt es zwei Bahnübergänge, und durch diesen Blitzeinschlag sind beide Bahnübergänge jetzt gesperrt bzw. außer Betrieb, und man kann, also der Ost- und Westteil ist voneinander getrennt. Und ich habe mal mir das auf der Karte angeguckt. Du kannst das auch gar nicht umfahren. Also du kommst da überhaupt nicht mehr von Ost nach West. Die Menschen gönnen sich also so ein bisschen wie so eine Mauer, aber dann doch vorhandene Mauer. Du musst über diese Bundesstraße B28 ist das, glaube ich, in der Ecke, musst du einen riesen Bogen machen, wenn du da einfach nur auf die andere Seite willst. Und das fand ich sehr skurril. Und die Polizei hat auch nochmal darauf hingewiesen, dass man, also diese Ampelanlagen, diese Schranken, die sind ja außer Betrieb. Mhm. Das heißt, da gibt's kein Rot und kein Grün mehr. Und man darf da auch nicht einfach so rüberfahren. Also sie haben auch nochmal ganz klar gesagt, man könnte ja gucken, ob ein Zug kommt, aber das darf man eben auch nicht machen. Und jetzt bin ich gespannt, das können wir ja vielleicht mal im Auge behalten, weil die Deutsche Bahn ist natürlich darüber informiert. Die Deutsche Bahn hat aber in dem Bereich sehr viel gerade zu tun, also es gibt wohl sehr viele Schäden, und die Deutsche Bahn hat halt auch gesagt, ja, wir wissen davon, wir wissen auch, dass das scheiße da gerade ist in Harburg, aber wir haben so viele Sachen, wir kümmern uns jetzt und arbeiten eins nach dem anderen ab. Und solange, wie also die Deutsche Bahn da nicht das hinkriegt, diesen Schaden da zu beheben, solange ist Harburg geteilt.
1: Ist denn David Hasselhoff schon informiert worden?
0: Das wäre eine Maßnahme gewesen.
1: Wenn die Stadt wiedervereinigt wird, genau. Kann er dann auftreten? Ja. Kann man dann so einen Baukran da hinstellen?
0: Das wär's.
1: Dass er da, I've been looking for free. Ja. Was sagen die Scorpions zu dieser Situation? Haben sie schon einen Song geschrieben?
0: Und die Frage ist natürlich auch, wer holt sich bei wem die 100 Euro Begrüßungsgeld ab? Ja, also West-Harburg in Ost-Harburg diesmal vielleicht.
1: Ja. Oh, da könnte man jetzt noch viel weiter spinnen. Schöne Geschichte. Ja. Es soll aber nicht so lange dauern, habe ich gelesen, ne? Irgendwie maximal ein, zwei Tage.
0: Ja, genau. Deswegen, ich habe es ja am Anfang auch gesagt, wahrscheinlich ist es dann schon wieder Geschichte.
1: Ja. Ich möchte hier noch ganz kurz, bist du fertig? Darf ich noch Werbung machen für einen anderen Podcast? Und zwar ganz tolles Projekt vom Thomas-Mann-Gymnasium in Stutensee. War das da? Hieß das so? Ich hab's mir doch aufgeschrieben. Doch, hier, Thomas-Mann-Gymnasium aus Stutensee. Die haben ein ganz tolles Projekt gemacht. Und zwar haben die einen True-Crime-Podcast über den Mord an Generalbundesstaatsanwalt Siegfried Buback gemacht. Mhm. Deutscher Herbst 1977. Der Mord ist immer noch ungeklärt. Also ein gutes Podcast-Thema, perfektes Podcast-Material. Man weiß natürlich, dass es Leute von der RAF waren, aber wer genau wie geschossen hat, wer auf dem Motorrad saß, das ist bis heute noch nicht klar. Und da ist also schönes Material, über das man einen ganzen Podcast machen kann. Und die haben das ganz toll gemacht. Es sind nur Schülerinnen, die sich für dieses Projekt gemeldet haben. Kein Junge dabei gewesen. Und die haben, also man hört so richtig, ich habe mir das angehört, dass sie selber gerne True Crime Podcasts hören. Sie haben einen ganz coolen Einstieg gemacht, so eine Art Kollegengespräch. Sie haben Augenzeugen von damals, einen ehemaligen Polizisten befragt. Und natürlich haben sie das auch technisch ganz, ganz toll gemacht. Und ich wollte nur sagen, ich finde es eine super Idee. Hört euch das mal an. Ihr findet den Podcast auf der Internetseite vom Thomas-Mann-Gymnasium in Stutensee. Und falls uns Lehrer zuhören, Lehrerinnen und Lehrer, ich glaube, da spreche ich auch für dich. Ich würde das gerne allen anbieten, du vielleicht auch, wenn ihr da Unterstützung braucht, so bei technischen Fragen, bei Equipment, kommt gerne auf uns zu, weil ich fand das so cool, die Schülerinnen haben selber gesagt, sie hatten überhaupt gar keine Ahnung, was die RAF ist, was da damals in Karlsruhe los war, und so haben sie eben jetzt nicht nur gelernt, wie man einen Podcast macht, sie haben sich nicht nur mit den technischen Möglichkeiten auseinandergesetzt, sondern sie haben auch eben sich mit diesem geschichtlichen Thema beschäftigt, dass sie jetzt eben in- und auswendig können, weil sie eben auch gelernt haben, wie man hier für so einen Podcast recherchiert. Und deswegen, liebe Lehrer, wenn ihr sowas auch machen wollt, kommt gerne auf uns zu. Wir haben vielleicht ein bisschen Know-how, wir haben vielleicht ein paar Ideen, vielleicht auch noch ein paar Kontakte.
0: Wir machen das auch echt für wenig Geld. Also das kostet nicht viel. Nein, wir machen es umsonst.
1: Ich würde sogar sagen, ich könnte mir vorstellen, dass der dann auch hier an diesem Platz läuft. Wir beide machen schön entspannt Sommerferien. Und
0: steht bald wieder an. Ne? Ich bin nächste Woche noch da und dann die zwei Wochen drauf bin ich weg. Das heißt, dann müsstest du, dann könntest du sogar, wie lang ist denn der Podcast über die Ermordung von Schleyer?

0: Ich meine 18 Minuten, Buback.
1: Das könnte man doch mit einem, lass uns doch mal eine Einladung aussprechen, wenn die das hören. Das wäre doch ein schöner Podcast, den du hier senden könntest.
0: Wenn du im Urlaub bist.
1: Während meiner Urlaubszeit, dann könntest du sogar noch ein Interview mit den Schülerinnen machen und den Lehrern, wie die auf die Idee gekommen sind. Das setzt du dann einfach davor, die 10 Minuten und zack, ist das Ding durch.
0: Ich muss doch noch die Pizza aus Ludwigshafen essen. Was soll ich denn sonst noch alles machen? Jetzt hast du mir ja aber eine schöne Aufgabe.
1: Na, oder ich mach das. Also wenn das jetzt, ist natürlich auch so, dass es ziemlich knapp ist. Du bist ja ein bisschen später im Urlaub und dann wird es für mich ja wieder Urlaubsfolgen geben. Dann kann ich das auch machen. Ja. Ich habe da voll Bock drauf, hier sie einzuladen. Ist doch cool.
0: Können wir ja mal machen, wir können ja mal gucken, was passiert, nachdem wir das hier ausgesprochen haben. Aber ich wollte auch einfach nochmal alle anderen Lehrerinnen und Lehrer ermutigen, sowas zu machen, weil ich als Schüler wäre Feuer und Flamme für sowas gewesen. Boah, ich kann mir gar nicht erklären, warum da kein Junge mitgemacht hat.
1: Ich hätte es gar nicht gebockt damals. Ja. Also ich wäre damals, ich wollte immer nur Sport machen. Ich habe mich immer für Sport freiwillig gemeldet. Also damals war ich noch gar nicht irgendwie so in Radio drin.
0: Nee. Hatte ich letzte die Geschichte von, wer war das? Das war Benson Boone, der immer den Rückwärtssalto macht vom Klavier.
1: Benson Boone.
0: Und da hatten wir das auch, dass der erst...
1: Hat so einen geilen Namen, der klingt immer wie ein Revolverheld. Ich finde, Benson Boone ist eigentlich ein Revolverheld.
0: Ja, das ist richtig. Dass der bei dem auch so war. Der hat sich nur für Sport interessiert und hat Stabhochsprung gemacht.
1: Was, ehrlich?
0: Turmspringen gemacht. Und deswegen kann der auch so gut Rückwärtssaltos machen. Und das mit dem Musik machen, also respektive bei dir, das mit dem Radio machen, das kam eben bei ihm erst kurz vor knapp, ganz am Schluss. Und dann hat er da weitergemacht.
1: Hat gut funktioniert
0: Vorher
1: für ihn.
0: Vorher wollte er nur Sport machen.
1: Also für uns beide, muss ich sagen.
0: Ja, ich habe dich noch keinen Rückwärtssalto vom Mischpult runter machen sehen.
1: Ja, du bist halt morgens nie da.
0: Tatsächlich würde ich dir das auch zutrauen, dass du das hinkriegst, so wie er. Aber ja.
1: Ja, Janni, das war's schon wieder. Wir sind schon wieder mit der Zeit durch. Ne? Wir haben sehr lange am Anfang geredet. Ich fand's aber auch sehr unterhaltsam. Man hat wieder viel gelernt über die Region. Ich möchte ganz gerne noch eine neue Betrugsmasche vorstellen. Das haben wir jetzt hier und heute nicht geschafft, aber nächste Woche bestimmt.
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5: Mit Dominik Kunzmann. Nicht nur für alle Autofahrer unter euch kommt es momentan wegen der vielen Baustellen knüppeldick. Auch Bahnreisende müssen mehr Zeit einplanen. Jetzt am Wochenende wird die Rheintalbahn zwischen Offenburg und Herbolzheim gesperrt. Noch bis einschließlich Montagmorgen um 5 Uhr fahren wegen Bauarbeiten keine Züge auf der Rheintalbahn. Anstattdessen fahren Busse für euch. Wie und wann ihr mit denen unter anderem nach Karlsruhe kommt, das erfahrt ihr auf dieneuewelle.de und in der Neuewelle App. Es bleibt sommerlich heiß. Ihr könnt euer Wochenende am Badesee oder im Freibad verbringen. Doch so schön dieser Badesommer auch ist, hat er leider auch seine Schattenseiten. Die Wiesen und Wälder sind dermaßen trocken, dass die Brandgefahr so hoch ist wie selten. Auch gestern musste die Feuerwehr wieder brennende Büsche und Wiesen löschen. Unter anderem in der Nähe des Badestrands St. Weiher, außerdem bei Bruchsal-Heidelsheim und in Karlsruhe-Neureuth auf dem Festplatz. Hier ermittelt jetzt auch die Polizei, denn dort hat es in letzter Zeit verdächtig oft gebrannt.
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6: Der Sommer, der dreht nochmal richtig auf. Am Wochenende wieder Sonne ohne Ende von früh bis spät. Die Temperaturen, die klettern am Samstag schon auf bis zu 33 Grad. Und am Sonntag, da wird's dann richtig heiß mit bis zu 36 Grad. Und auch zum Wochenstart weiter sommerlich, sonnig und über 30 Grad.
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1: Ich bin Tanja Wagner. Schon wieder sorgen Drohnen an einem sicherheitsrelevanten Ort für Aufsehen. Über einem Bundeswehrstützpunkt im nordrhein-westfälischen Mechernich sind zwei Drohnen gesichtet worden. Das bestätigte die Bundeswehr. Inzwischen ermittelt die Polizei.
2: Was die beiden Drohnen über dem Bundeswehrgelände gemacht haben und wer sie gesteuert hat, ist bislang unklar. Am Anfang haben Feldjäger den Vorfall untersucht, danach übernahm die Polizei. Besonders auffällig ist der Zeitpunkt. Erst vor wenigen Tagen wurde am Flughafen Leipzig-Halle eine Drohne mit Sprengstoff entdeckt. Dort ermittelt inzwischen die Bundesanwaltschaft. Innenminister Dobrindt spricht von einem hybriden Anschlag auf den Flughafen und schließt auch fremde Mächte als Drahtzieher nicht aus. Zoe Tassovali, Redaktion.
1: NRW, Rheinland-Pfalz und das Saarland setzen wegen des anhaltenden Niedrigwassers am Rhein das Sonn- und Feiertagsfahrverbot für bestimmte Lkw-Transporte vorübergehend außer Kraft. Damit könnten Güter, die aufgrund der niedrigen Pegelstände derzeit nicht oder nur eingeschränkt über die Wasserstraße transportiert werden, leichter auf der Straße befördert werden, teilten die Ministerien mit. Die Ausnahmeregelung gilt bereits an diesem Wochenende. In Österreich haben heftige Unwetter im Westen des Landes Straßen überflutet und Schlammlawinen ausgelöst. Laut der Tiroler Polizei trifft es auch Regionen, in denen gerade viele Urlauber unterwegs sind.
3: Im Zillertal sind 3 Muren abgegangen und haben Straßen blockiert. Und in Kitzbühel musste die Feuerwehr mit Wasserpumpen ausrücken. Dort waren innerhalb einer Stunde 30 mm Regen gefallen. Auch das Bundesland Salzburg war von schweren Unwettern betroffen. Mehrere Brücken wurden zerstört. Bei Bad Gastein mussten Wanderer wegen einer Mure von einer Berghütte ausgeflogen werden. Früher gab es dort noch einen Gletscher, der den Regen wie einen Schwamm aufsog. Doch mit dem Klimawandel ist das Eis mittlerweile geschmolzen. Aus Wien, Albert Otti.
1: Der Streit um die muslimischen Ganzkörperbadeanzüge spaltet Frankreich weiter. Das Verwaltungsgericht in Nizza hat ein in einem schicken Badeort verhängtes Strandverbot für Burkinis gekippt. Den Richtern zufolge beeinträchtigt das Verbot Grundfreiheiten in schwerwiegender Weise. In Frankreich wird auch schon seit vielen Jahren um ein Kopftuchverbot gestritten.
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5: Der Sommer, der dreht nochmal richtig auf. Am Wochenende wieder Sonne ohne Ende von früh bis spät. Die Temperaturen, die klettern am Samstag schon auf bis zu 33 Grad. Und am Sonntag, da wird's dann richtig heiß mit bis zu 36 Grad. Und auch zum Wochenstart weiter sommerlich, sonnig und über 30 Grad.
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1: Mit Dominik Kunzmann. Die Karlsruher Kripo braucht eure Hilfe. Sie sucht mit Fotos nach einem mutmaßlichen Trickbetrüger. Anfang Juli hatten falsche Polizisten mit einem sogenannten Schockanruf ein älteres Ehepaar reingelegt. Sie behaupten, ihre Tochter sei verhaftet und komme nur gegen Kaution frei. Ein Kurier der Betrüger hat schließlich das Geld und Schmuck im Wert von mehreren 100.000 Euro bei dem Paar geholt. Doch die Überwachungskamera hat den Mann gefilmt. Schaut euch die Fotos gerne an auf dieneuewelle.de und in der Neue Welle App. Am Samstag ist der ganze Karlsruher Wildpark endlich wieder blau-weiß. Das erste Saisonspiel steht an unter dem neuen KSC-Trainer Maximilian Senft. Und der freut sich vor allem auf die Stimmung im Stadion.
2: Und dann wurde mir jetzt sehr, sehr viel erzählt von den Spielen der letzten Saison und was für sensationelle Stimmung im Stadion ist und dass man mich noch viel weniger hören wird als gegen Inter Mailand. Darauf bin ich vorbereitet und dann soll das einfach ja im besten Fall am Ende des Tages eine Symbiose zwischen Mannschaft und Stadion sein.
1: Anpfiff ist am Samstag um 13 Uhr. Unser KSC-Reporter Sven Grunwald ist für euch im Stadion und berichtet live.
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4: Der Sommer, der dreht nochmal richtig auf. Am Wochenende wieder Sonne ohne Ende von früh bis spät. Die Temperaturen, die klettern am Samstag schon auf bis zu 33 Grad. Und am Sonntag, da wird's dann richtig heiß mit bis zu 36 Grad. Und auch zum Wochenstart weiter sommerlich, sonnig und über 30 Grad.
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1: Ich bin Tanja Wagner. Über einem Militärstützpunkt in Mechernich in Nordrhein-Westfalen sind 2 Drohnen gesichtet worden. Das habe die Sicherheitszentrale des Bundeswehrstandortes gemeldet, bestätigte eine Sprecherin des operativen Führungskommandos der Bundeswehr auf Anfrage. Feldjäger hätten den Vorfall untersucht, sagte die Sprecherin weiter. Der Fall sei an die Euskirchener Polizei übergeben worden. Angesichts des Niedrigwassers haben mehrere Bundesländer das Lkw-Fahrverbot an Sonn- und Feiertagen vorübergehend aufgehoben. Weil Binnenschiffe nicht voll beladen oder gar nicht fahren können, sollen wichtige Güter per Lkw an ihr Ziel kommen, und zwar möglichst schnell.
2: Die Ausnahme gilt nur für Transporte, die wegen der niedrigen Pegel nicht wie gewohnt über den Rhein laufen können. Denn dort wird der Platz für Fracht immer knapper. Schiffe können zwar noch fahren, müssen aber deutlich weniger laden. Und das treibt die Transportkosten nach oben. Besonders die Chemie- und Stahlindustrie braucht den Fluss für ihre Lieferungen. Sie warnt bereits davor, ihre Produktion kürzen zu müssen. Die zusätzlichen Lkw sollen helfen, Waren trotzdem ans Ziel zu bringen. Die Ausnahme gilt vorerst bis Ende September. Zoe Tassovali, Redaktion.
1: Überraschender Lichtblick für die deutsche Wirtschaft. Trotz Iran-Kriegs, Ölpreisschocks und US-Zöllen sind die deutschen Exporte im Juni auf einen Rekord gestiegen. Auch das verarbeitende Gewerbe habe sich weiter erholt. Vor allem in der Autoindustrie legte die Produktion zu.
3: Industrie, Bau- und Energieversorger stellten damit das 3. Mal in Folge mehr her als im Vormonat. Besonders erfreulich, nach den Einbrüchen in der Vergangenheit stieg die Produktion in der Autobranche im Juni deutlich, um 3,6%. Auch andere Bereiche im Fahrzeugbau legten zu, wie die Produktion von Flugzeugen, Schiffen, Zügen und Militärfahrzeugen. Ökonomen sehen die Talfahrt der Industrie damit beendet. Viel hängt aber auch davon ab, wie sich die geopolitische Lage und die Energiepreise entwickeln, und auch das Niedrigwasser sorgt für Probleme. Katrin Müller, Nachrichtenredaktion.
1: Hertha BSC ist mit einem Sieg in die neue Saison in der 2. Fußball-Bundesliga gestartet. Die Mannschaft von Trainer Stefan Leitl gewann das wegen eines Fanbanners unterbrochene Eröffnungsspiel beim VfL Bochum mit 1:0.
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5: Der Sommer, der dreht nochmal richtig auf. Am Wochenende wieder Sonne ohne Ende von früh bis spät. Die Temperaturen, die klettern am Samstag schon auf bis zu 33 Grad. Und am Sonntag, da wird's dann richtig heiß mit bis zu 36 Grad. Und auch zum Wochenstart weiter sommerlich, sonnig und über 30 Grad.
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7: Der Sommer, der dreht nochmal richtig auf. Am Wochenende wieder Sonne ohne Ende von früh bis spät. Die Temperaturen, die klettern am Samstag schon auf bis zu 33 Grad. Und am Sonntag, da wird's dann richtig heiß mit bis zu 36 Grad. Und auch zum Wochenstart weiter sommerlich, sonnig und über 30 Grad.
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6: Ich bin Katrin Müller. Wegen des extremen Niedrigwassers können viele Frachtschiffe zurzeit weniger Ladung befördern als üblich. Darunter leiden die Lieferketten. Mit Nordrhein-Westfalen, Rheinland-Pfalz, Niedersachsen und dem Saarland haben jetzt die ersten Bundesländer das Sonn- und Feiertagsfahrverbot für bestimmte Lkw-Transporte aufgehoben.
7: Erst am Donnerstag hatten Vertreter von Wirtschaftsverbänden mit Bundesverkehrsminister Bilger über Sofortmaßnahmen beraten, um die Lieferketten auf wichtigen Wasserstraßen wie Rhein, Donau und Elbe aufrechtzuerhalten. Denn die anhaltende Dürre stellt viele Unternehmen aktuell vor immense Herausforderungen. Es kommt einfach nicht genug Nachschub an, weil die Frachtschiffe zu wenig Wasser unterm Kiel haben und nur einen Bruchteil der üblichen Ladung transportieren können. Durch die Lockerung des Fahrverbots sollen nun vorübergehend mehr Gütertransporte vom Wasserweg auf die Straßen verlegt werden können. Dirk Zeitler, Nachrichtenredaktion.
6: Schon wieder sorgen Drohnen an einem sicherheitsrelevanten Ort für Aufsehen. Über einem Bundeswehrstützpunkt im nordrhein-westfälischen Mechernich sind zwei Drohnen gesichtet worden. Das bestätigte die Bundeswehr. Inzwischen ermittelt die Polizei.
8: Was die beiden Drohnen über dem Bundeswehrgelände gemacht haben und wer sie gesteuert hat, ist bislang unklar. Am Anfang haben Feldjäger den Vorfall untersucht, danach übernahm die Polizei. Besonders auffällig ist der Zeitpunkt. Erst vor wenigen Tagen wurde am Flughafen Leipzig-Halle eine Drohne mit Sprengstoff entdeckt. Dort ermittelt inzwischen die Bundesanwaltschaft. Innenminister Dobrindt spricht von einem hybriden Anschlag auf den Flughafen und schließt auch fremde Mächte als Drahtzieher nicht aus. Zoe Tassovali, Redaktion.
6: Spanien dreht den Spieß um. Das Land reagiert mit eigenen Grenzkontrollen auf Italiens Weigerung, die wegen der Ceuta-Migrationskrise eingeführten Kontrollen aufzuheben. Ab heute würden Reisende aus Italien zunächst bis zum 7. September stichprobenartig an Häfen und Flughäfen kontrolliert, zitieren mehrere Medien aus einem Dekret der Regierung in Madrid. Zum Fußball. Hertha BSC ist mit einem Sieg in die neue Saison in der zweiten Bundesliga gestartet. Die Mannschaft von Trainer Stefan Leitl gewann das Eröffnungsspiel beim VfL Bochum mit 1:0. Ein Fanbanner im Berliner Gästeblock sorgte für Aufsehen. Weil das Spruchband ein Fluchttor verdeckte, wurde das Spiel kurzzeitig unterbrochen.
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9: Der Sommer, der dreht nochmal richtig auf. Am Wochenende wieder Sonne ohne Ende von früh bis spät. Die Temperaturen, die klettern am Samstag schon auf bis zu 33 Grad. Und am Sonntag, da wird's dann richtig heiß mit bis zu 36 Grad. Und auch zum Wochenstart weiter sommerlich, sonnig und über 30 Grad.
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2: Der Sommer, der dreht nochmal richtig auf. Am Wochenende wieder Sonne ohne Ende von früh bis spät. Die Temperaturen, die klettern am Samstag schon auf bis zu 33 Grad. Und am Sonntag, da wird's dann richtig heiß mit bis zu 36 Grad. Und auch zum Wochenstart weiter sommerlich, sonnig und über 30 Grad.
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7: Ich bin Katrin Müller. Der Industrieverband BDI begrüßt die zeitweise Aufhebung von Lkw-Fahrverboten an Sonn- und Feiertagen wegen des aktuellen Niedrigwassers auf wichtigen Wasserstraßen. Die Verlagerung von Gütern auf Schiene und Straße könne die Lieferketten stabilisieren, sagte der Vizegeschäftsführer Holger Lösch der Rheinischen Post. Kritik kommt dagegen von der Umweltorganisation BUND. Jede zweite Frau ist in Deutschland trotz langjähriger Versicherung von niedrigen Renten betroffen. Das berichtet das Statistische Bundesamt. Bei den Männern gibt es bei der Rente vor allem regionale Unterschiede.
8: Viele kommen mit ihrer Rente nicht mal über die Armutsgrenze hinaus. Jeder vierte Mann, der mindestens 45 Jahre eingezahlt hat, der bekommt weniger als gut 1.400 Euro im Monat. Vor allem im Osten. Und die Frauen, jede zweite, egal wo sie wohnt, hat eine Niedrigrente. Das bedeutet aber nicht automatisch Altersarmut, denn viele hätten Zusatzeinkommen, sagt die Regierung. Sie steht aber in der Kritik, weil sie die Rente mit 63 abschaffen will. Claudia Wächter, Nachrichtenredaktion.
7: Der ukrainische Präsident Selenskyj reist auf Einladung seines serbischen Amtskollegen zu einem offiziellen Besuch nach Belgrad. Serbien unterhält gute Beziehungen zu Russland und hat sich als eines von wenigen europäischen Ländern nicht den EU-Sanktionen gegen Moskau angeschlossen.
9: Selenskyj traf am Abend zu seinem ersten offiziellen Besuch in Belgrad ein. Er sprach von wichtigen Verhandlungen über den Ausbau der Wirtschaftsbeziehungen beider Länder. Die Gespräche sollen heute weitergehen, einfach sind die Beziehungen aber nicht. Der serbische Präsident Vučić hatte im Juli in Kiew beim Gipfel der südosteuropäischen Staaten erneut nicht die Abschlusserklärung unterzeichnet. Das Dokument sah neben der weiteren Unterstützung der Ukraine im russischen Angriffskrieg auch eine für Serbien schwierige Erhöhung des Drucks auf Moskau vor. Aus Moskau, Ulf Mauder.
7: Zum Fußball. Hertha BSC ist mit einem Sieg in die neue Saison in der zweiten Bundesliga gestartet. Die Mannschaft von Trainer Stefan Leitl gewann das Eröffnungsspiel beim VfL Bochum mit 1:0. Ein Fanbanner im Berliner Gästeblock sorgte für Aufsehen. Weil das Spruchband ein Fluchttor verdeckte, wurde das Spiel kurzzeitig unterbrochen.
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10: Wie ihr euch bei diesem heißen Wetter anziehen könnt, das schaut ihr euch am besten heute Abend im Kinofilm Der Teufel trägt Prada 2 im Open-Air-Kino im Schloss Gottesaue in Karlsruhe an. Der Himmel ist heute nämlich sternenklar, bietet sich auf jeden Fall an bei Temperaturen von bis zu 32 Grad. Und im Neue Welle 3-Tage-Trend, da könnten dann die ein oder anderen Wolken dazukommen, aber auch bei sehr heißen Temperaturen von bis zu 35 Grad.
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10: Ich weiß, es ist noch etwas früh, um über dieses Thema zu sprechen, aber ich möchte kurz, dass wir uns vorstellen, wie wir heute Mittag im Freibad liegen, das tolle Wetter genießen und genüsslich unsere Freibadpommes essen. Und dass wir da auch alle später ein tolles Geschmackserlebnis haben, brauchen wir jetzt nämlich eure Hilfe. Wo gibt es die besten Freibadpommes in der Neue Welle Region? Das wollen wir klären in 10 Minuten hier in der Neue Welle Morgenshow.

0: Ihr hört die neue Welle mit Leonora am Samstag. Guten Morgen.
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0: Ja, gemeinsam mit euch haben wir schon viel gutes Essen in der Neue Welle-Region gefunden. Den besten Döner zum Beispiel gibt's beim Atta Grill und Kebab Oriental Soul Food in Baden-Baden. Die beste Brezel in der Bäckerei Manuel Dietrich in Söllingen. Und jetzt wollen wir von euch wissen, wo es die beste Freibad-Pommes in der Neue Welle-Region gibt. Dafür geht ihr einfach auf dieneuewelle.de und gebt euren Vorschlag ab, genau wie Elias aus Wörth am Rhein. Der isst seine Freibad-Pommes nämlich am liebsten im Badepark in Wörth.
2: Also die sind immer knusprig, gut gewürzt und immer perfektes Aussehen.
0: Für Patricia aus Stupferich müssen es aber die Freibad-Pommes im Turmbergbad in Durlach sein, aus einem ganz bestimmten Grund.
3: Die sind super knackig und die haben ein super Gewürz. Das war schon früher so, als ich noch klein war.
0: Was macht für euch die beste Freibad-Pommes aus? Sind es auch die Kindheitserinnerungen, das gute Gewürz oder vielleicht auch der Preis? Schreibt es uns auf dieneuewelle.de.
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0: Wer sich seine Weisheitszähne hat ziehen lassen, der weiß, am besten direkt alle vier raus. Dann müsst ihr nicht viermal durch den gleichen Schmerz gehen, sondern alle in einem Rutsch habt ihr durch. Und Lieblingsmusikerin Lola Young, die ist da nach so einem ähnlichen Prinzip gegangen, ne? Die hat sich nämlich nicht nur eine Nasenpiercing stechen lassen, sondern gleich vier. Wie das Ganze aussieht, seht ihr auf ihrem Instagram-Account. Wie sie singt, das hört ihr in 10 Minuten hier in der Neue Welle Morgenshow.
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Vielleicht schafft ihr es ja sogar, den Rekord zu knacken und länger auf der künstlichen Welle zu bleiben als bisher. Wie lange dieser Rekord aktuell steht, das hört ihr in 10 Minuten hier in der Neue Welle Morgen.

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1: Die neue Welle ist an eurer Seite für einen tollen Start in euren Samstag. Ich bin Leonora und freue mich, dass ihr eingeschaltet habt. Jeden Morgen um 7.40 Uhr, da rätselt ihr euch wach beim Gute-Laune-Morgen-Quiz. Da stellen sich nämlich die beiden Morgenshow-Moderatoren Vanja und Carsten gegenseitig zwei Fragen. Und wer am Ende des Monats die meisten Punkte gemacht hat, darf 500 Euro gemeinsam mit der Sparkasse Karlsruhe an einen Verein oder ein tolles gemeinnütziges Projekt verschenken. Und so ist es diese Woche gelaufen.
2: So. Carsten, liebe neue Wellehörer und Hörerinnen, ab heute bis Samstag steht vor dem Karlsruher Rathaus eine Surfwelle. Da kann man wirklich einfach hingehen von 11 bis 20 Uhr und auch ohne Vorkenntnisse surfen. Dazu habe ich ein paar Fun Facts. Und zwei stimmen, einer stimmt nicht. Carsten. A. Archäologen fanden eine 5000 Jahre alte Steinschnitzerei, die Menschen beim Wellenreiten zeigt. B. Der Rekord fürs längste Surfen, und zwar auf einer künstlichen Welle von einem Boot produziert, liegt bei knapp 4 Stunden. Mhm. C. Den ersten weltweiten Surf-Contest gab es nicht etwa im Pazifik, sondern an der Ostsee.
3: An der Ostsee?
2: Mhm.
3: Also zwei sind richtig?
2: Ja, eins ist falsch. Ich möchte das
3: Falsche
2: wissen. Eins
3: ist falsch. Also ich glaube tatsächlich... Also 5000 Jahre glaube ich schon. Ja, ich glaube, das haben die Menschen schon sehr, sehr früh gemacht. Mhm. Das logge ich ein, ist richtig.
2: Mhm.
3: Ich glaube auch, das ist so skurril. Ich glaube, dass es an der Ostsee den ersten Surf-Contest gab. Das logge ich auch ein. Mhm. Damit müsste falsch sein, 4 Stunden. Das kann man deutlich länger machen. B ist falsch. Verdammt!
2: B ist richtig. Also
3: nein!
2: Tatsächlich, bei knapp 4 Stunden liegt
3: das. Ist doch lächerlich, das kann man noch viel länger machen.
2: Ja, steh doch mal 4 Stunden auf so einem Board mit einer Welle.
3: Ja, wenn die künstlich hergemacht ist, mache ich dir das.
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0: 40 Millionen Menschen. Ja, das entspricht der Einwohnerzahl von ganz Polen. Und genau so viele Menschen hören jeden Monat seine Musik auf Spotify. Lieblings-DJ Hügel. Er hat wirklich so viel drauf auf dem Kasten und deswegen lieben wir seine Musik. Die gibt's jetzt auch in 10 Minuten hier bei der Neuen Welle.
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2: Mit Tobias Licht. Jesus zuhören, der Christ der Zukunft nach Lukas. Unter diesem Titel hat der Jesuit Karl Kern, ehemaliger Karlsruher Hochschulpfarrer, ein Buch mit Predigten zum Lukas-Evangelium veröffentlicht, die er in der Jesuitenkirche St. Michael in der Fußgängerzone von München gehalten hat.
3: Eine alte Dame hat meine Predigten aufgenommen, sie getippt und dann haben wir sie verschriftlicht, vom Wort zur Schrift rückübersetzt.
2: Indem er die Texte des Evangeliums in ihrer literarischen Eigenart zum Sprechen bringt, gelingt es dem beliebten Prediger Karl Kern nicht nur, den Lukastext als eine Art Leitlinie zum christlichen Leben zu profilieren. Deutlich wird vor allem auch die Gegenwartsrelevanz des Lukas. Mit seiner massiven Machtkritik ist er ein ausgesprochen politischer Autor.
3: Lukas hat eine Vision von Frieden, von Mitmenschlichkeit, von Universalität, mitten in einer Welt, die zerklüftet ist, von Herrschaftsstrukturen, von Gewalt bestimmt ist. Und er redet im Namen einer Minderheit der kleinen Jesusgemeinde, die im Judentum ihre Wurzeln hat und diese prophetisch-weisheitliche Wurzel des jüdischen Glaubens universalisiert er.
2: Der Band Jesus zuhören, der Christ der Zukunft nach Lukas von Karl Kern ist im Verlag Attenkofer in Straubing erschienen und kostet 14,80 Euro. Ein Beitrag der katholischen Kirche.
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14: Ich bin Katrin Müller. Wegen des extremen Niedrigwassers können viele Frachtschiffe zurzeit weniger Ladung befördern als üblich. Darunter leiden die Lieferketten. Mit Nordrhein-Westfalen, Rheinland-Pfalz, Niedersachsen und dem Saarland haben jetzt die ersten Bundesländer das Sonn- und Feiertagsfahrverbot für bestimmte Lkw-Transporte aufgehoben.
15: Erst am Donnerstag hatten Vertreter von Wirtschaftsverbänden mit Bundesverkehrsminister Bilger über Sofortmaßnahmen beraten, um die Lieferketten auf wichtigen Wasserstraßen wie Rhein, Donau und Elbe aufrechtzuerhalten. Denn die anhaltende Dürre stellt viele Unternehmen aktuell vor immense Herausforderungen. Es kommt einfach nicht genug Nachschub an, weil die Frachtschiffe zu wenig Wasser unterm Kiel haben und nur einen Bruchteil der üblichen Ladung transportieren können. Durch die Lockerung des Fahrverbots sollen nun vorübergehend mehr Gütertransporte vom Wasserweg auf die Straßen verlegt werden können. Dirk Zeitler, Nachrichtenredaktion.
14: Schon wieder sorgen Drohnen an einem sicherheitsrelevanten Ort für Aufsehen. Über einem Bundeswehrstützpunkt im nordrhein-westfälischen Mechernich sind zwei Drohnen gesichtet worden. Das bestätigte die Bundeswehr. Inzwischen ermittelt die Polizei.
16: Was die beiden Drohnen über dem Bundeswehrgelände gemacht haben und wer sie gesteuert hat, ist bislang unklar. Am Anfang haben Feldjäger den Vorfall untersucht, danach übernahm die Polizei. Besonders auffällig ist der Zeitpunkt. Erst vor wenigen Tagen wurde am Flughafen Leipzig-Halle eine Drohne mit Sprengstoff entdeckt. Dort ermittelt inzwischen die Bundesanwaltschaft. Innenminister Dobrindt spricht von einem hybriden Anschlag auf den Flughafen und schließt auch fremde Mächte als Drahtzieher nicht aus. Zoe Tassovali, Redaktion.
14: Spanien dreht den Spieß um. Das Land reagiert mit eigenen Grenzkontrollen auf Italiens Weigerung, die wegen der Ceuta-Migrationskrise eingeführten Kontrollen aufzuheben. Ab heute würden Reisende aus Italien zunächst bis zum 7. September stichprobenartig an Häfen und Flughäfen kontrolliert, zitieren mehrere Medien aus einem Dekret der Regierung in Madrid. Zum Fußball. Hertha BSC ist mit einem Sieg in die neue Saison in der zweiten Bundesliga gestartet. Die Mannschaft von Trainer Stefan Leitl gewann das Eröffnungsspiel beim VfL Bochum mit 1:0. Ein Fanbanner im Berliner Gästeblock sorgte für Aufsehen. Weil das Spruchband ein Fluchttor verdeckte, wurde das Spiel kurzzeitig unterbrochen.
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0: Wie ihr euch bei diesem heißen Wetter anziehen könnt, das schaut ihr euch am besten heute Abend im Kinofilm Der Teufel trägt Prada 2 im Open-Air-Kino im Schloss Gottesaue in Karlsruhe an. Der Himmel ist heute nämlich sternenklar, bietet sich auf jeden Fall an bei Temperaturen von bis zu 32 Grad. Und im Neuwelle-3-Tage-Trend, da könnten dann die ein oder anderen Wolken dazukommen, aber auch bei sehr heißen Temperaturen von bis zu 35 Grad.
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0: Na, wer von euch ist heute im Stadion? Heute steht ja das erste Saisonspiel für den KSC an. Arminia Bielefeld ist zu Gast im Karlsruher Wildpark und alles, was ihr zum Spiel wissen müsst, das hört ihr in 10 Minuten hier in der Neue Welle Morgenshow.

0: Die neue Welle ist an eurer Seite für einen tollen Start in diesen Samstag. Mein Name ist Leonora und ich wünsche euch einen guten Morgen. Es ist angerichtet, das erste Saisonspiel für den KSC. Heute ist nämlich Arminia Bielefeld zu Gast im Karlsruher Wildpark. Und alles, was ihr zum Spiel wissen müsst, das sagt euch jetzt Svenja Sommer.
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3: Es ist nicht nur das erste Spiel der neuen Saison, es ist auch das erste Spiel unter dem neuen Cheftrainer Maximilian Senft. Für den 36-jährigen Österreicher ist der KSC die erste Station als hauptamtlicher Trainer im Ausland. Zuletzt war Senft Trainer des SV Ried in der österreichischen Bundesliga. Davor war er unter anderem auch Trainerassistent beim FC Barnsley in England. Jetzt ist Maximilian Senft, wie gesagt, in Karlsruhe angekommen und hat gleich mal ein Heimspiel vor der Brust. Arminia Bielefeld ist zu Gast im Wildpark und bekanntlich werden am ersten Spieltag die Karten ja neu gemischt. Alle Teams starten bei Null. Wir schauen aber trotzdem nochmal zurück auf die letzte Saison. Da landete Bielefeld im unteren Drittel der Tabelle. Am Ende wurde es Platz 13. Der KSC hat die letzte Saison auf Platz 10 beendet. Und wenn es so wird wie die letzten Male zwischen dem KSC und der Arminia, dann können wir uns auf jeden Fall auf viele Tore freuen. Vergangenes Jahr gab es auswärts eine 4:0 Klatsche für den KSC. Im April haben sich die Karlsruher dann aber mit einem 4:1 Heimsieg revanchiert. Und durch diesen Sieg hat der KSC die Bielefelder auch in der Gesamtbilanz überholt. 19 Mal haben die Karlsruher bisher gewonnen, Bielefeld 18 Mal und 12 Mal gab es bisher ein Unentschieden. Anpfiff im Karlsruher Wildparkstadion ist heute um 13 Uhr. Unser KSC-Reporter Sven Grunwald ist im Stadion mit dabei und berichtet für euch live.
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0: Ich glaube, wenn es einen Song auf diesem Planeten gibt, den wirklich jeder kennt, dann ist es der hier. Ja, weil er einfach so gute Laune macht und weil wir direkt abdancen wollen. Und deswegen kriegt ihr Aparté von Rosé und Bruno Mars auch in 10 Minuten hier bei der neuen Welle.
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0: Das ist perfektes Wetter, um beim Neue Welle Einhornspringen im Wasgau-Freibad in Hauenstein vorbeizuschauen. Die Sonne scheint nämlich bei bis zu 32 Grad. Und im Neue Welle 3-Tage-Trend steigen die Temperaturen dann sogar am Wochenende auf bis zu 35 Grad.
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0: Das

0: Ihr seid bei der Neuen Welle am Samstag mit Leonora. Guten Morgen. Die Sommerferien in Baden-Württemberg laufen auf Hochtouren, genau wie unser Neue Welle Einhornspringen. Heute sind wir nämlich von 12 bis 17 Uhr im Wasgau-Freibad in Hauenstein. Da springt ihr vom Beckenrand auf unser aufblasbares Einhorn und wer am weitesten springen kann, der wird Neue Welle Einhornspringmeister 2026. Eure Kinder, die haben auch richtig gute Tipps, wie ihr gewinnen könnt.
1: Also entweder mit den Knien voraus oder mit Kopf voraus draufspringen.
2: Also meine Strategie war eigentlich immer auf den Bauch zu springen und es möglichst dann am Hals zum Einhorn festzuhalten.
3: Ich war erst bei der zweiten Runde, aber da bin ich auch gescheitert. Aber es hat trotzdem sehr viel Spaß gemacht.
0: Das ist doch die Hauptsache. Und wer selbst nur am Beckenrand steht und anfeuert, erlebt einen unvergesslichen Nachmittag.
4: Es ist für groß und für klein was Lustiges. Gewinner oder Verlierer spielt auch da gar keine Rolle.
5: Super. Also wir sind auch jedes Jahr dabei und geben immer alles und trainieren auch voraus und ja.
6: Ist einfach coole Sache, ja. Kommt alle her und macht mit. Ist echt coole Sache, macht echt Spaß.
0: Ihr habt's gehört. Und heute sehen wir uns ab 12 Uhr im Wasgau-Freibad in Hauenstein. Wo wir die nächsten Tage unterwegs sind, das lest ihr auf dieneuewelle.de und in der kostenlosen Neue Welle App. Okay.

0: ihr genießt das letzte Ferienwochenende in Rheinland-Pfalz nochmal mit euren Kids. Und auf dieneuewelle.de haben wir euch natürlich auch viele coole Ausflugstipps aufgelistet. Und dann geht ihr mal wieder raus in die Natur, ein bisschen wandern, wie Lieblingsmusikerin Leonie letzte Woche. Sie war in ihrer Heimat Bayern unterwegs, aber hier in der Neue-Welle-Region haben wir natürlich auch viele tolle Sachen zu bieten. Unter anderem Lieblingsmusik von Leonie hier in 10 Minuten bei der Neuen Welle.
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18: Ich bin Katrin Müller. Der Industrieverband BDI begrüßt die zeitweise Aufhebung von Lkw-Fahrverboten an Sonn- und Feiertagen wegen des aktuellen Niedrigwassers auf wichtigen Wasserstraßen. Die Verlagerung von Gütern auf Schiene und Straße könne die Lieferketten stabilisieren, sagte der Vize-Geschäftsführer Holger Lösch der Rheinischen Post. Kritik kommt dagegen von der Umweltorganisation BUND. Der ChatGPT-Entwickler OpenAI stoppt vorerst sein neues KI-Modell Astra. Grund sind eigenmächtige Hacker-Attacken durch künstliche Intelligenz. OpenAI will seine künftigen Modelle härter kontrollieren.
11: Es erinnert an einen Science-Fiction-Film. Entwickler haben immer mehr Probleme, künstliche Intelligenz unter Kontrolle zu halten, weil die sich eigenständig macht. Passiert ist das zuletzt bei mehreren Tests, in der Programme aus ihrem Testumfeld ausgebrochen sind und sich in die Websites von Unternehmen gehackt haben. Schaden haben sie dort zwar nicht angerichtet, aber der Tech-Riese OpenAI will seine Software jetzt dennoch stärker überwachen und abschirmen. Vermutlich auch, weil sonst strengere Regeln der Politik drohen. Zuletzt hatten über 1000 KI Forscher davor gewarnt, dass das Entwicklungstempo unkontrollierbar zu werden drohe. Thomas Bremser, Nachrichtenredaktion.
18: Jede zweite Frau ist in Deutschland trotz langjähriger Versicherung von niedrigen Renten betroffen. Das berichtet das Statistische Bundesamt. Bei den Männern gibt es bei der Rente vor allem regionale Unterschiede.
19: Viele kommen mit ihrer Rente nicht mal über die Armutsgrenze hinaus. Jeder vierte Mann, der mindestens 45 Jahre eingezahlt hat, der bekommt weniger als gut 1.400 Euro im Monat, vor allem im Osten. Und die Frauen, jede zweite, egal wo sie wohnt, hat eine Niedrigrente. Das bedeutet aber nicht automatisch Altersarmut, denn viele hätten Zusatzeinkommen, sagt die Regierung. Sie steht aber in der Kritik, weil sie die Rente mit 63 abschaffen will. Claudia Wächter, Nachrichtenredaktion.
18: Zum Fußball. Hertha BSC ist mit einem Sieg in die neue Saison in der zweiten Bundesliga gestartet. Die Mannschaft von Trainer Stefan Leitl gewann das Eröffnungsspiel beim VfL Bochum mit 1:0. Ein Fanbanner im Berliner Gästeblock sorgte für Aufsehen. Weil das Spruchband ein Fluchttor verdeckte, wurde das Spiel kurzzeitig unterbrochen.
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0: Wie ihr euch bei diesem heißen Wetter anziehen könnt, das schaut ihr euch am besten heute Abend im Kinofilm Der Teufel trägt Prada 2 im Open-Air-Kino im Schloss Gottesaue in Karlsruhe an. Der Himmel ist heute nämlich sternenklar, bietet sich auf jeden Fall an bei Temperaturen von bis zu 32 Grad. Und im Neuwelle-3-Tage-Trend, da könnten dann die ein oder anderen Wolken dazukommen, aber auch bei sehr heißen Temperaturen von bis zu 35 Grad.
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0: Während in Rheinland-Pfalz am Montag die Schulen wieder losgehen, laufen die Sommerferien in Baden-Württemberg auf Hochtouren. Und deswegen wollen wir euch natürlich ein paar coole Ferientipps mit an die Hand geben. In 10 Minuten hier bei der Neuen Welle.

0: Es ist Samstag, mein Name ist Leonora und ihr habt die neue Welle im Radio eingeschaltet. Die Sommerferien in Baden-Württemberg sind noch lang und die Ideen für Ausflüge vielleicht begrenzt. Deswegen schaffen wir Abhilfe und haben noch ein paar Ideen für euch zusammengetragen. Was ihr alles so zum Beispiel im Schwarzwald machen könnt, das weiß mein Kollege Marco Schenk.
1: In unserer Region gibt es so viele schöne Dinge zu tun, da wird euch sicher so schnell nicht langweilig. Wie wär's zum Beispiel mit einer Fahrt auf der Bobbahn am Meliskopf? Mit über 40 km/h rauscht ihr hier durch 13 Steilkurven ins Tal. Wer es etwas länger mag, der muss auf die Riesenrutschbahn Poppeltal. Mit 1,5 Kilometern Länge und einer tollen Aussicht über den Schwarzwald wartet hier laut Betreiber Süddeutschlands längste Rodelbahn aus Edelstahl auf euch. In Bad Wildbad ist der Sommerberg mit einer ganzen Reihe an Attraktionen. Der Baumwipfelpfad, auf dem ihr in rund 20 Metern Höhe durch die Bäume streift, eine rund 380 Meter lange Hängebrücke auf dem Berg mit toller Aussicht über den Schwarzwald und mehr als 20 in den Wald integrierte Spiel- und Lernstationen. Oder habt ihr schon mal was vom Lotharpfad gehört? Das ist ein Walderlebnis- und Lehrpfad an der Schwarzwald-Hochstraße zwischen Schliffkopf und Alexanderschanze. Der Pfad entstand durch einen großen Sturm und führt heute über Stege, Leitern und Treppen.
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0: Diese Woche wurde der Song Die Die von Shakira und Burna Boy zum Sommerhit 2026 gewählt. 5 Leute haben an diesem Song mitgeschrieben und einer davon war er hier. Ed Sheeran, er schreibt und singt einfach traumhaft und deswegen gibt's Lieblingsmusik von ihm in 10 Minuten hier bei der Neuen Welle.
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0: Das ist perfektes Wetter, um beim Neue Welle Einhornspringen im Wasgau-Freibad in Hauenstein vorbeizuschauen. Die Sonne scheint nämlich bei bis zu 32 Grad. Und im Neue Welle 3-Tage-Trend steigen die Temperaturen dann sogar am Wochenende auf bis zu 35 Grad.
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0: Ihr geht jetzt auf den Weg zum Einkaufen, noch kurz tanken, bevor um 12 Uhr wieder der Sprit teurer wird. Und das Tankgeld dazu bekommt ihr von uns, der Neuen Welle. Wie ihr an einen 200-Euro Tankgutschein kommt, das hört ihr in 10 Minuten hier bei der Neuen Welle. Mein Name ist Leonora und ich wünsche euch einen tollen Samstag.
10: Hey.

Die neue Welle ist an eurer Seite für einen tollen Start in euren Samstag. Mein Name ist Leonora und ich freue mich, dass ihr eingeschaltet habt. Auf Social Media gibt's gerade so einen Trend, bei dem Influencer aufzählen, wofür es sich lohnt, sein Geld auszugeben. Und dann steht da zum Beispiel ganz oben auf der Liste Reisen. Also einfach Dinge, für die wir gerne Geld ausgeben. Ihr könnt ja selber auch mal überlegen, was das bei euch sein könnte. Und ich wette jetzt mit euch, da kommt nicht das Tanken auf der Liste vor. Weil es einfach unfassbar teuer ist. Und dass ihr jetzt wieder Spaß habt beim Tanken, hauen wir für euch von der neuen Welle einen 200-Euro Tankgutschein raus. 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

0: Die neue Welle ist an eurer Seite an diesem Samstag und ich hoffe, ihr habt einen tollen Start in diesen Tag. Wenn ihr gerade noch so ein bisschen träge seid, dann habe ich jetzt hier auch den ultimativen Wachmacher für euch. Let's you cut me off! Ich lieb's komplett und ihr auch. Deswegen gibt's Linkin Park in 10 Minuten hier bei der neuen Welle.
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0: 10.14 Uhr. 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
0: Na, was gehört zu einem perfekten Sommertag? Sonne, Wasser, ein bisschen Freibad-Feeling und natürlich eine ordentliche Portion Pommes. Aber wo gibt's die wirklich besten Pommes der Region? Ob Freibad, Badesee, Strandbad, Kiosk am Wasser, wir wollen eure Geheimtipps. Wo schmecken die Pommes am besten? Wo sind sie besonders knusprig? Wo gibt's vielleicht die beste Mayo, das beste Ketchup oder vielleicht sogar eine Geheimsoße? Und wo bekommt man die Portion, bei der man nach dem ersten Bissen einfach weiß, das sind die besten Pommes? Diana aus Hagenbach, die hat uns auch gesagt, wo es für sie die besten Freibad-Pommes gibt.
2: In Kandel im Waldschwimmbad.
0: Okay, und warum sind die so lecker?
2: Die sind knusprig, die sind frisch, die sind gut gewürzt. Macht einfach Spaß. Also bei jedem Besuch muss eine Portion Pommes dabei sein.
0: Jasmin meint aber, im Schlossbad Remchingen gibt es die besten Freibad-Pommes.
3: Immer frisch, immer knusprig, einfach, ja, Portion passt, Preis passt. Man bekommt so viel Soße, wie man möchte.
0: Na toll, jetzt bekomme ich auch Lust auf Pommes. Wir machen uns auf die Suche gemeinsam mit euch und wollen gemeinsam mit euch herausfinden, wo gibt es die besten Freibad-Pommes der Region oder sogar die besten Pommes am See. Also schreibt uns euren Pommes-Favoriten über die neue Welle.de.
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Einen schönen Samstag wünsche ich euch. Noch 3 Minuten, dann haben wir es 22:30. Ihr hört die neue Welle, danke dafür. Und Michael Schulte kennt ihr wahrscheinlich spätestens seit dem ESC, ne? Was viele aber nicht wissen, dieser Mann könnte euch seinen nächsten Hit theoretisch auch komplett auf Dänisch vorsingen. Ja, er hat nämlich sein Abi an einer dänischen Schule in Flensburg gemacht und spricht die Sprache fließend. Wir hören ihn aber mit Englisch und zwar nach 22:30.

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15: Mit Tom Keimer. Auch diese Woche war es wieder heiß und trocken. Entsprechend oft kam es zu Flächenbränden. Am Montagabend kokelte es an gleich 2 Stellen im Wald zwischen Pfinstal, Wöschbach und Söllingen. In der Nacht auf Mittwoch dann in Stutensee bei Blankenloch. Da es hier auch an 2 Stellen brannte, vermutet die Polizei in beiden Fällen Brandstiftung. Eine andere Folge des Hitzesommers ist das Niedrigwasser in den Flüssen und Bächen. Auf Rhein und Neckar dürfen Frachtschiffe nicht mehr voll beladen werden, weil sie sonst auf Grund laufen. Die DLRG warnt zudem vorm Baden im Rhein. Trotz Niedrigwasser können tückische Strömungen und Strudel zur Todesfalle werden. Vielleicht gibt's bald neue Kfz-Kennzeichen in der Region. Der Bundesrat hat eine Reform auf den Weg gebracht. Auch Kommunen ab 20.000 Einwohner sollen künftig eigene Kennzeichen ausgeben dürfen. Zum Beispiel BRE für Bretten, ETT für Ettlingen, NAG für Nagold oder GGG für Gaggenau.
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8: Am Samstag. Schönen Tag euch. Der Samstag wird richtig schön. Sonne satt, 33 Grad. Also raus mit euch, egal ob See, Garten, Balkon. Ich sag nur, trinken nicht vergessen und ein schattiges Plätzchen suchen. Der neue Welle-3-Tage-Trend. Bis zu 36 Grad sind drin. Ferienwetter wie gemalt. Aber bitte auch in den nächsten Tagen genug trinken und auch den Tieren eine kleine Erfrischung gönnen. Es gibt ab morgen Abend hier und da stellenweise Regen und Gewitter.
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8: Schauen wir uns mal die Gefahrenmeldungen und Staus an um 10.31 Uhr. Es ist noch relativ entspannt auf den Straßen. A8 Karlsruhe-Stuttgart zwischen Pforzheim Nord und Pforzheim Süd. 3 Minuten mehr ein Plan. Und auf der Gegenrichtung zwischen Heimsheim und Pforzheim Nord auch da 5 Minuten mehr ein Plan. B462 Murktalstraße Freudenstadt Richtung Gernsbach zwischen Reichenbacher Höfe und Kloster Reichenbach in beide Richtungen. Achtung, da steht ein defektes Fahrzeug. Alle Verkehrsupdates gibt's für euch natürlich auch jederzeit in der Neue Welle App oder auf dieneuewelle.de. Und falls ihr noch einen Blitzer auf eurer Strecke entdeckt habt, dann gerne melden, entweder anrufen oder WhatsApp schreiben 0721 20 16 300.
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8: Eure Lieblingsmusik bekommt ihr rund um die Uhr bei uns der Neuen Welle. Egal ob 13 Grad oder 36 Grad oder 33 Grad wie heute. Bei uns gibt's coole Beats für euren Sommer. In der nächsten halben Stunde Michael Schulte, Waterfall, Sunrise Avenue und wir starten mit Kenya Grace, Strangers. Mein Name ist Eva Brinčić. Kommt gut durch diesen heißen Tag.

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1: Oh.

Gleich schon wieder 11, noch 3 Minuten, es ist 10.57 Uhr. Ihr habt euch heute für uns entschieden, für die neue Welle. Lieben Dank dafür. Bevor Harry Styles Weltstar wurde, hat er nach der Schule Brötchen verkauft, ja. Und heute pilgern Fans genau zu dieser Bäckerei. Sein Heimatort bietet inzwischen sogar Harry Styles Touren an. Vom Brötchenverkäufer zur eigenen Touristenattraktion, auch nicht schlecht, oder? Wir hören den jungen Mann nach 11.

0: freue mich auf euch. Bis gleich.
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20: Ich bin Katrin Müller. Der Industrieverband BDI begrüßt die zeitweise Aufhebung von Lkw-Fahrverboten an Sonn- und Feiertagen wegen des aktuellen Niedrigwassers auf wichtigen Wasserstraßen. Die Verlagerung von Gütern auf Schiene und Straße könne die Lieferketten stabilisieren, sagte der Vize-Geschäftsführer Holger Lösch der Rheinischen Post. Kritik kommt dagegen von der Umweltorganisation BUND. Der ChatGPT-Entwickler OpenAI stoppt vorerst sein neues KI-Modell Astra. Grund sind eigenmächtige Hacker-Attacken durch künstliche Intelligenz. OpenAI will seine künftigen Modelle härter kontrollieren.
21: Es erinnert an einen Science-Fiction-Film. Entwickler haben immer mehr Probleme, künstliche Intelligenz unter Kontrolle zu halten, weil die sich eigenständig macht. Passiert ist das zuletzt bei mehreren Tests, in der Programme aus ihrem Testumfeld ausgebrochen sind und sich in die Websites von Unternehmen gehackt haben. Schaden haben sie dort zwar nicht angerichtet, aber der Tech-Riese OpenAI will seine Software jetzt dennoch stärker überwachen und abschirmen. Vermutlich auch, weil sonst strengere Regeln der Politik drohen. Zuletzt hatten über 1000 KI Forscher davor gewarnt, dass das Entwicklungstempo unkontrollierbar zu werden drohe. Thomas Bremser, Nachrichtenredaktion.
20: Jede zweite Frau ist in Deutschland trotz langjähriger Versicherung von niedrigen Renten betroffen. Das berichtet das Statistische Bundesamt. Bei den Männern gibt es bei der Rente vor allem regionale Unterschiede.
0: Viele kommen mit ihrer Rente nicht mal über die Armutsgrenze hinaus. Jeder vierte Mann, der mindestens 45 Jahre eingezahlt hat, der bekommt weniger als gut 1.400 Euro im Monat, vor allem im Osten. Und die Frauen, jede zweite, egal wo sie wohnt, hat eine Niedrigrente. Das bedeutet aber nicht automatisch Altersarmut, denn viele hätten Zusatzeinkommen, sagt die Regierung. Sie steht aber in der Kritik, weil sie die Rente mit 63 abschaffen will. Claudia Wächter, Nachrichtenredaktion.
17: Spanien dreht den Spieß um. Das Land reagiert mit eigenen Grenzkontrollen auf Italiens Weigerung, die wegen der Ceuta-Migrationskrise eingeführten Kontrollen aufzuheben. Ab heute würden Reisende aus Italien zunächst bis zum 7. September stichprobenartig an Häfen und Flughäfen kontrolliert, zitieren mehrere Medien aus einem Dekret der Regierung in Madrid.
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22: Und das am Samstag. Aktuell gemessen 23 Grad am Kühlsee St. Weiher. 24 Grad sind es am Freibad in Rüppur und 23 Grad in Nagold am Badepark. Ja, Sommermodus an. Heute erwarten uns 33 Grad, jede Menge Sonne. Perfektes Wetter für draußen. Aber dran denken, Sonne meint es gut, also gönnt euch zwischendurch auch mal eine Pause im Schatten. Der neue Welle-3-Tage-Trend. Die nächsten Tage Sonne satt, zwischendurch ein paar Wolken. Morgen Abend vereinbart. Einzelt Regen und Gewitter und das bei maximal 36 Grad.
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22: Es ist 11.04 Uhr. Nadine hat zwei Blitzer sogar gesehen und gemeldet. Einmal in Karlsruhe, Kaiserallee, Stadt auswärts Richtung Haltestelle Philippstraße. Und den zweiten Blitzer, den Nadine gesehen hat, das ist der in Karlsruhe, B36 Neureuther Straße Richtung Siemensallee. Vielen lieben Dank, Nadine. Wenn ihr noch einen gesehen habt, gerne durchklingeln, dann kann ich die anderen vorwarnen. Telefonnummer ist die 0721 für Karlsruhe und dann die 20 16 300.
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22: Jetzt gucken wir uns noch die restlichen Straßen an, die Gefahrenmeldungen und Staus. A8 Karlsruhe-Stuttgart zwischen Pforzheim West und Pforzheim Ost. Da bitte 10 Minuten mehr einplanen. Und auf der Gegenrichtung zwischen Pforzheim Süd und Pforzheim Nord. Da braucht ihr auch noch mal 10 Minuten länger. B462 Murktalstraße Freudenstadt Richtung Gernsbach zwischen Reichenbacher Höfe und Kloster Reichenbach in beide Richtungen. Achtung, da steht ein defektes Fahrzeug. 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
22: Ja, das bin ich. Ich wünsche euch einen schönen, stressfreien Tag. Wir stecken mitten im Sommer des Jahrhunderts. Ich kann mich nicht erinnern, dass es jemals so lange am Stück so heiß war. Also machen wir uns heute mal kühle Gedanken mit ein paar richtig coolen Songs. Und für alle, die die warmen Sommernächte am liebsten draußen verbringen, habe ich in 10 Minuten auch noch Karten für eines der schönsten Open-Air-Kinos in der Region. Vorher Musik von Bruno Mars, den Backstreet Boys und Harry Styles. Was wollen wir denn mehr, liebe Damen? Hä? Mein Name ist Eva Prinsic. Kommt gut durch den Tag.

0: Morgen.
1: Darf man das noch sagen um kurz nach elf? Ja, oder? Hier ist die neue Welle. Schön, dass ich euch begleiten darf und danke, dass ihr mich begleitet. Wir haben einen Wahnsinnssommer, oder? Und auch die Abende und Nächte sind so schön warm, dass man am liebsten die ganze Zeit draußen verbringen möchte, oder? Sommerabende, Sterne über euch und ein richtig guter Film auf der großen Leinwand. Genau das gibt's wieder beim Open-Air-Kino am Schloss Gottesau in Karlsruhe. Für mich eines der schönsten, die wir in der Region haben und für mich auch jedes Jahr ein Muss. Also schnappt euch eine Decke, ein paar Freunde und genießt Kino einfach mal ganz, ganz anders. Ich sage euch mal, was in nächster Zeit so kommt. Ich habe die letzten Jahre immer gesehen, die European Outdoor Film Tour. Die läuft morgen zum Beispiel. Dann in den nächsten Tagen und Wochen Greatest Showman, Zoomania 2. Im September kommt dann noch der neue Spider-Man oder auch Vaiana. Und das Schöne ist, ich lade euch ein. Ruft an unter der 0721 20 16 300. Start ist im August immer 21 Uhr. Und das Schöne ist, ihr dürft euch mit euren Tickets den Film selber aussuchen. Hier ist die neue Welle. Habt ein schönes Wochenende.

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0: Gleich 11:30. Wahrscheinlich liegt das Fleisch schon bereit, die Salate sind gemacht und der Grill läuft auf Hochtouren. Das ist ja heute wieder so ein Wetter, da kann man zum Frühstück, Mittagessen und Abendessen grillen. Und dazu gibt's die richtige Musik für euch von Adele in der nächsten halben Stunde, der Song Set Fire to the Rain. Und dieser Song, der hat seinen Titel tatsächlich einem Feuerzeug zu verdanken, ja? Adele stand während der Arbeit an Set Fire to the Rain draußen im Regen. Ihr Feuerzeug wollte einfach nicht funktionieren. Daraus entstand irgendwann dieses ziemlich starke Bild, wie wäre es, wenn man den Regen einfach anzünden könnte? Und genau daraus wurde schließlich Set Fire to the Rain. Eure Lieblingsmusik gibt's rund um die Uhr hier bei uns bei der Neuen Welle.
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14: Mit Tom Keimer. Ein verstörender Vorfall am Mittwoch in der Rastatter Innenstadt. Ein Mann soll ein zweijähriges Kind am Bernhardusbrunnen unter Wasser gedrückt haben. Er soll sich laut Polizei auch noch rassistisch über den Jungen geäußert haben. Als die Mutter und weitere Passanten eingriffen, flüchtete er. Die Ermittlungen laufen. Schlimmer Verkehrsunfall in der Nacht auf Freitag bei Bretten. Auf der B293 gerät ein junger Motorradfahrer in einer Kurve auf die falsche Spur und prallt frontal gegen ein entgegenkommendes Auto. Der Biker wird rund 50 Meter weit in den Straßengraben geschleudert und schwer verletzt. Endlich wieder Fußball im Karlsruher Wildpark. Heute startet der KSC in die neue Zweitligasaison mit neuem Trainer Maximilian Senft. Und der verspürt
15: sehr viel Kribbeln, sehr viel positive Anspannung.
14: Zu Gast ist Arminia Bielefeld. Anpfiff ist um 13 Uhr.
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0: Also heute reichen kurze Hose, T-Shirt, offene Schuhe, 33 Grad und 10 Stunden Sonne. Sommer kann man wohl nicht besser bestellen. Kleiner Tipp, Wasser einpacken und Sonnencreme nicht vergessen. Der neue Welle-3-Tage-Trend, es geht so weiter. Sonne an, Ferienmodus an. Die nächsten Tage bringen uns bis zu 36 Grad. Perfekt eigentlich für alles, was draußen ist. Ne? Freibad, See, lange Abende, Garten, spazieren gehen, Kino, Open Air natürlich. Haltet durch.
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0: Es ist 11.31 Uhr. Lieben Dank an Nadine. Sie hat zwei Blitzer gemeldet. Einer steht in Karlsruhe auf der Kaiserallee statt auswärts Richtung Haltestelle Philippstraße. Und der zweite Blitzer in Karlsruhe auf der B36 Neureuther Straße in Richtung Siemensallee. Habt ihr noch einen entdeckt? Dann gerne durchklingeln oder WhatsApp schreiben. Telefonnummer ist in beiden Fällen gleich. Das ist die 0721 und dann die 2016 300.
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0: Kommen wir zu den Gefahrenmeldungen und Staus. Achtung, Altenstädt, da ist ein freilaufendes Pferd unterwegs. Bitte besonders vorsichtig fahren. Altenstädt, ein freilaufendes Pferd. A8 Karlsruhe, Stuttgart zwischen Pforzheim West und Pforzheim Ost, da braucht ihr 15 Minuten mehr. Und auf der Gegenrichtung zwischen Pforzheim Süd und Pforzheim Nord, auch da bitte nochmal 10 Minuten mehr einplanen. Ansonsten war es das. Wenn ihr noch was seht, gerne durchklingeln. 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
0: Ich habe vorhin bei einer Freundin gelesen, die hat geschrieben, man merkt morgens schon den Herbst. Und das stimmt. Ich bin heute mit dem Fahrrad an den Sender gefahren und hatte eine Jacke an. Es war wirklich heute morgens wirklich, wirklich, wirklich kalt. Aber gut, wir machen und spielen trotzdem coole Songs für den heißen Tag. 33 Grad heute. In der nächsten halben Stunde könnt ihr euch freuen auf Adele, auf Deep Blue Something. Und wir starten mit Miley Cyrus Flowers. Mein Name ist Eva Prinčić. Habt einen schönen Tag.

0: In 18 Sekunden geht's weiter.
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0: schönen Samstag. Der 8.8.2026 im Radio läuft die neue Welle. Danke dafür. Ihr habt doch bestimmt auch einen Ort im Dorf, der euch einfach wichtig ist, oder? Bei manchen ist es vielleicht der Bäcker, die Pizzeria, der Dönerladen oder eben die Eisdiele. Und genau so ein Ort ist auch das Eiscafé Bibione in Ispringen im Enzkreis. Jetzt gab es aber kürzlich über Instagram die Nachricht von Besitzer Gabriel, der Mietvertrag für den aktuellen Standort wird nicht verlängert. Ende des Jahres ist Schluss für das Eiscafé Bibione. Und was da in Ispringen los ist und wie es in Zukunft weitergeht, das hat sich mein Kollege Dominik mal vor Ort für euch genauer angeschaut.
1: Ja, denn wer Bekannte rund um Ispringen hat, hat es bestimmt schon mitbekommen. Der Instagram-Beitrag, in dem Gabriel das ausverkündet hat, wurde von hunderten Menschen geliked und in vielen Statusen geteilt. In den Kommentaren verstehen viele Stammgäste die Welt nicht mehr. Ich habe bei Gabriel Ramirez mal nachgefragt, was denn eigentlich passiert ist.
2: Die Gemeinde habe ein neues Konzept für die Lade. Wir haben keine Idee, was ist dieses neue Konzept. Und wir sind in dieser neuen Situation. Der Vertrag geht nicht weiter.
1: Und deswegen muss er nach 7 Jahren raus aus dem schönen Fachwerkhaus am Ispringer Dorfplatz. Insgesamt gibt es die Eisdiele aber schon fast 40 Jahre im Ort. Wir haben natürlich auch mal bei der Gemeinde nachgefragt. Da hat man uns bestätigt, dass der Platz künftig ganzjährig belebt werden soll. Außerdem sei der Gemeinde zu spät mitgeteilt worden, dass die Inhaber des Eiscafés den Vertrag gerne verlängern würden. Und anscheinend war man auch nicht ganz zufrieden mit der Eisdiele. Der Gemeinderat habe immer wieder Anregungen eingebracht, um das Angebot weiterzuentwickeln. Die seien von der Betreiberfamilie aber nicht aufgegriffen worden. Eiscafé-Inhaber Gabriel hört da lieber auf die Meinung seiner Stammgäste.
2: Die ganzen Leute sind ganz traurig. Der Gemeinderat ist eine Demokratie, aber ich glaube, die Demokratie ist, was denken die Leute, die Dorf.
1: Aber für das Dorf gibt es gute Nachrichten, denn im Gespräch versicherte mir Gabriel auch:
2: Wir suchen eine neue Lade, wir haben ein paar Optionen, sowieso wir bleiben in Ispringen.
1: Also noch bis Ende des Jahres hat das Eiscafé Bibione am Ispringer Dorfplatz geöffnet. Wie es danach weitergeht, das weiß noch keiner so genau, aber wir schauen mal hoffnungsvoll in die Zukunft.
0: Lieben Dank, Dominik. Die ganze Geschichte in Bildern seht ihr auch nochmal auf unserem Die Neue Welle Instagram-Account.

Na, schon am Essen? Oder wird noch vorbereitet? Vielleicht seid ihr auch schon fertig. Vielleicht gab es heute auch kein Frühstück, sondern nur Mittagessen. Hier ist die neue Welle und wir begleiten euch bei jedem Schritt durch diesen Samstag. Nach 12 gibt's natürlich wieder eure Lieblingssongs bei uns der neuen Welle. Und manchmal entstehen ja Welthits wirklich an den seltsamsten Orten. Die Melodie von Golden entstand nämlich teilweise im Taxi auf dem Weg zum Zahnarzt. Die Sängerin und Songwriterin von diesem Song hörte dort den Track zum allerersten Mal und hatte direkt die Melodie im Kopf. Und jetzt kommt's. Sie war auf dem Weg zu einem Termin für eine Goldfüllung. Ein Song namens Golden auf dem Weg zum Goldzahn. Besser kann man sich die Entstehung eigentlich nicht ausdenken, oder? Wir hören die Huntricks nach 12.

0: Kommt gut durch diesen heißen Samstag.
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0: Ich bin Katrin Müller. Führende SPD-Politiker pochen angesichts der weiter hohen Benzinkosten auf eine Spritpreisbremse. Die hohen Spritpreise seien weiterhin eine echte Belastung für das Land, sagte Generalsekretär Tim Klüssendorf der dpa. Nötig seien Preisobergrenzen. Wirtschaftsministerin Katharina Reiche müsse zügig ein Gesetz dafür vorlegen. Die Ministerpräsidentin von Mecklenburg-Vorpommern, Manuela Schwesig, betonte, in ländlichen Regionen sei das Auto kein Luxus, sondern notwendig für den Alltag. Nordrhein-Westfalen, Rheinland-Pfalz, Niedersachsen und das Saarland haben das Sonn- und Feiertagsfahrverbot für bestimmte Lkw-Transporte aufgehoben. Grund ist das Niedrigwasser in deutschen Flüssen. Der Industrieverband BDI begrüßt die Maßnahme. Kritik kommt von der Umweltschutzorganisation BUND.
22: Erst am Donnerstag hatten Vertreter von Wirtschaftsverbänden mit Bundesverkehrsminister Bilger über Sofortmaßnahmen beraten, um die Lieferketten auf wichtigen Wasserstraßen wie Rhein, Donau und Elbe aufrechtzuerhalten. Denn die anhaltende Dürre stellt viele Unternehmen aktuell vor immense Herausforderungen. Es kommt einfach nicht genug Nachschub an, weil die Frachtschiffe zu wenig Wasser unterm Kiel haben und nur einen Bruchteil der üblichen Ladung transportieren können. Durch die Lockerung des Fahrverbots sollen nun vorübergehend mehr Gütertransporte vom Wasserweg auf die Straßen verlegt werden können. Dirk Zeitler, Nachrichtenredaktion.
0: Die hochsommerliche Hitze lässt manchen Wein besser schmecken, hat aber auch zunehmend Schattenseiten. Im Großen und Ganzen würden die positiven Auswirkungen der Klimaerwärmung für den Weinbau überwiegen. Das sagte der Sprecher des Deutschen Weininstituts, Ernst Büscher.
3: Durch die Hitze erreichen die Trauben heute sehr viel höhere Reifegrade, was letztendlich zu besseren Weinqualitäten führt, so der Weinexperte. Vor allem Rotweine hätten dadurch einen deutlichen Qualitätsschub gemacht. Trotzdem, für die letzten Wochen vor der Lese wünschen sich auch die Winzer Regen und moderatere Temperaturen von bis zu 25 Grad und kühle Nächte. Tine Klimach, Nachrichtenredaktion.
0: Zum Sport. Florian Wellbrock hat zum Abschluss der Freiwasserwettbewerbe bei den Schwimm-Europameisterschaften in Paris seine dritte Goldmedaille gewonnen. Gemeinsam mit Julia Ackermann, Isabel Gose und Oliver Klemert bezwang er in der Mixed-Staffel über 4x1,5 Kilometer Italien und Ungarn. Es war die vierte deutsche Goldmedaille in der Seine. Dazu gab es einmal Bronze.
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12: Und das am Samstag. Ich wünsche euch einen schönen Tag. Der Tag wird richtig schön. Sonne satt, 33 Grad. Also raus mit euch. Egal ob See, Garten, Balkon. Ich sag nur, trinken nicht vergessen und vielleicht ein schattiges Plätzchen suchen. Der neue Welle 3-Tage-Trend, der Trend bleibt sommerlich mit Sonne und Wolkenmix. Morgen Abend hier unter Regen und Gewitter. Und die Temperaturen liegen in den kommenden Tagen zwischen 31 und 36 Grad.
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12: Um 12.03 Uhr, danke an Nadine. Sie hat einen Blitzer gesehen in Karlsruhe auf der Kaiserallee, statt auswärts Richtung Haltestelle Philippstraße. Und geblitzt wird in Karlsruhe auf der B36 Neureuther Straße in Richtung Siemensallee. Habt ihr jetzt noch einen gesehen oder seid ihr an einem vorbeigerauscht? Gerne durchklingeln, dann kann ich die anderen vorwarnen. Telefonnummer ist die 0721 und dann die 20 16 300. Dankeschön.
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12: Jetzt gucken wir uns noch den Rest der Straßen an. Die Gefahrenmeldungen und Staus. Achtung A8 Karlsruhe-Stuttgart zwischen Pforzheim-West und Pforzheim-Ost. Da 10 Minuten mehr einplanen. Und auf der Gegenrichtung zwischen Heimsheim und Pforzheim-Nord, da braucht ihr auch 10 Minuten länger. Rheinbrücke Richtung Durlach zwischen A5 Karlsruhe-Mitte und Durlach. Da ist Öl ausgelaufen. Auch da bitte besonders vorsichtig fahren. 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
12: Es geht los! Ab jetzt heißt es Einhorn satteln und ab ins Wasser. Wer holt sich heute den Titel Einhornspringmeister 2026? Kommt vorbei, macht mit und zeigt uns, was ihr drauf habt. Bis 17 Uhr sind wir heute im Wasgau-Freibad in Hauen-Eberstein. Also ich wünsche euch viel Spaß, drückt euch die Daumen und diese Musik, die gibt nochmal ordentlich Gas und gibt Power für euch, für alle Einhornspringer. Duran Duran Wild Boys oder auch von den Huntricks Golden. Mein Name ist Eva Prinčić. Kommt gut durch den Tag.

0: Wir sind mitten noch in den Sommerferien 2026 und also ich meine, die Ferienkinder kennen sich jetzt über das Wetter wirklich nicht beschweren. Oder aber, die Sommerferien, die sind ganz schön lange. 6 Wochen, ne? Und damit ihr und eure Kids nicht in Langeweile versinkt, haben wir für euch mal ein paar Highlights in der Region rausgesucht, wo ihr mit euren Kindern hingehen könnt. Neue Welle-Reporter Marco, der weiß mehr.
1: In Karlsruhe starten ab dem 13. August wieder die Schlosslichtspiele. Jeden Abend wird die komplette Schlossfassade zur riesigen Leinwand und der Eintritt, der ist frei. Tagsüber könnt ihr in Bad Wildbad auf Augenhöhe mit den Baumwipfeln spazieren. Der Aussichtsturm des Baumwipfelpfads ist 40 Meter hoch. Noch etwas mehr Mut braucht ihr direkt nebenan auf der Wildline. Die Hängebrücke ist 380 Meter lang und schwebt an der höchsten Stelle 60 Meter über dem Boden. Wer lieber Tempo möchte, der fährt zum Meliskopf. Dort geht es auf der Bobbahn durch 13 Steilkurven und mit bis zu 40 Stundenkilometern den Berg runter. Ein besonderes Highlight rund um Freudenstadt ist der Barfußpark Hallwangen. Auf 2,4 Kilometern lauft ihr ohne Schuhe über Holz, Steine, Lehm und durch Wasser. Und das Ganze kostet keinen Eintritt. Sollte das Wetter nicht so ganz mitspielen, könnt ihr im Gasometer Pforzheim mitten in den Amazonas eintauchen. Das riesige Rundbild mit Tag- und Nachtsimulation lässt sich von Plattformen in bis zu 15 Metern Höhe betrachten. Technikfans, fahren nach Gaggenau. Im Unimog-Museum könnt ihr auf dem Außenparcours mitfahren, über eine Rampe mit 100% Steigung und schließlich 70% Gefälle. Und in der Pfalz wartet noch ein Ferienhighlight. Mit der Südpfalz-Draisine strampelt ihr insgesamt 24 Kilometer dort über alte Bahngleise.
0: Lieben Dank, Marco. Mehr Ausflugstipps findet ihr jetzt auf die neue Welle.de oder auch in der Neue Welle App.

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In 3 Minuten haben wir es 12:30, 12:26 Uhr. Hier ist die neue Welle mit eurer Lieblingsmusik für den heißen Sommer 2026. Und meine absolute Lieblingskünstlerin, ja, die kann sich nicht nur kopfüber über einem Stadion fliegen lassen. Nein, sie ist tatsächlich auch noch Winzerin. Pink. Sie hat sogar Kurse in Weinherstellung belegt und produziert auf ihrem eigenen Weingut in Kalifornien Wein. Und dieses Weingut hat sie damals einfach gekauft, ohne es vorher gesehen zu haben, während sie in Australien auf Tour war. Ja, bei Pink reicht offenbar selbst ein normales Hobby nicht. Wir hören sie nach 12:30 Uhr.

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18: Mit Tom Keimer. Auch diese Woche war es wieder heiß und trocken. Entsprechend oft kam es zu Flächenbränden. Am Montagabend kokelte es an gleich zwei Stellen im Wald zwischen Pfinstal, Wöschbach und Söllingen. In der Nacht auf Mittwoch dann in Stutensee bei Blankenloch. Da es hier auch an zwei Stellen brannte, vermutet die Polizei in beiden Fällen Brandstiftung. Eine andere Folge des Hitzesommers ist das Niedrigwasser in den Flüssen und Bächen. Auf Rhein und Neckar dürfen Frachtschiffe nicht mehr voll beladen werden, weil sie sonst auf Grund laufen. Die DLRG warnt zudem vorm Baden im Rhein. Trotz Niedrigwasser können tückische Strömungen und Strudel zur Todesfalle werden. Vielleicht gibt's bald neue Kfz-Kennzeichen in der Region. Der Bundesrat hat eine Reform auf den Weg gebracht. Auch Kommunen ab 20.000 Einwohner sollen künftig eigene Kennzeichen ausgeben dürfen. Zum Beispiel BRE für Bretten, ETT für Ettlingen, NAG für Nagold oder GGG für Gaggenau.
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19: Habt einen schönen Samstag, Sommermodus an. Heute erwarten uns 33 Grad, jede Menge Sonne. Perfektes Wetter für draußen. Aber bitte dran denken, die Sonne, die meint es gut. Also gönnt euch zwischendurch auch mal eine Pause im Schatten. Der neue Welle-3-Tage-Trend, der Sommer dreht weiter auf. Bis zu 36 Grad kommen auf uns zu. Für die Ferienkids könnte es kaum besser sein. Ja, Freibadwetter vom Feinsten. Denkt an genug Wasser für euch und vielleicht auch an so ein kleines Schälchen für für die Tiere da draußen. Morgen gegen Abend dann einzeln Schauer und Gewitter.
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19: Es ist 12.32 Uhr. Die zwei Blitzer stehen noch, und zwar in Karlsruhe, Kaiserallee stadtauswärts und Richtung Haltestelle Philippstraße. Und der zweite Blitzer macht Fotos in Karlsruhe auf der B36 Neureuther Straße in Richtung Siemensallee. Wenn ihr noch was seht, gerne durchklingeln. 0721 20 16 300.
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19: So, und jetzt zu den Gefahrenmeldungen und Staus. Viel los ist nicht. A8, Kennwahr, Karlsruhe, Stuttgart zwischen Pforzheim West, Pforzheim Ost, 10 Minuten mehr einplanen. Und auf der Gegenrichtung zwischen Halmsheim und Pforzheim Nord auch da 10 Minuten mehr einplanen. Und die letzte Meldung kommt von der Rheinbrücke Richtung Durlach. Zwischen A5, Karlsruhe Mitte und Durlach, da ist Öl ausgelaufen und dementsprechend eine Ölspur. Bitte da auch vorsichtig fahren. 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
19: Das bin ich. Und gleich sprechen wir mal mit unserem Reporter Sven Grunwald. Der ist im Wildparkstadion über die Aufstellung von heute. Endlich geht's wieder los, hat er vorhin gesagt. Endlich hat mein Leben wieder einen Sinn. So werden viele Männer heute denken. Ein bisschen müsst ihr euch noch gedulden. Wir spielen vorher noch Musik von Sting und auch Pink Trustfall. Mein Name ist Eva Prinsic. Kommt gut durch den Tag.

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0: Es ist Samstag und das bedeutet endlich wieder Spieltag. Heute schlägt das Herz der Region wieder ein bisschen schneller, denn der KSC ist gefordert. 13 Uhr ist Anpfiff gegen Arminia Bielefeld im Wildpark. Für uns im Stadion ist Sven Grunwald und er weiß ganz genau, wer heute auf den Rasen darf. Hallo Sven.
3: Hi Eva. Ja, wie hat Marlon Ritter so schön gesagt, es gibt endlich wieder Fußball, der wieder Spaß macht. Ich lasse es mal so stehen, das Zitat. Er hat nicht ganz unrecht und ich freue mich, dass es wieder losgeht mit dieser zweiten Liga. Wolfsburg ist ja mit dabei, viele Traditionsvereine und natürlich dann hier wieder Stimmung im BB Bank Wildpark. Und heute wartet auf den KSC Arminia Bielefeld. Und die Zahlen, die sprechen ja für den KSC. Dreimal in Folge zuletzt den Auftakt gewonnen und auch heute soll das der Fall sein. Viele Fragen gibt es übrigens auch. Warum? Ja klar, weil zwei neue Cheftrainer beim KSC, Maximilian Senft und bei Arminia Bielefeld, Oliver Kirch, der gibt heute, so viel vorab, der gibt heute sein Profidebüt. Der hat bisher nur die U19 trainiert von Gladbach und den HSV und die zweite Mannschaft von Borussia Mönchengladbach. Ja, und beim KSC, wie viele Neuzugänge stehen denn in der Startformation? Auch das eine beliebte Frage. Wir gehen mal die Startaufstellung durch. Im Tor, keine Überraschung, Hans-Christian Bernat. Dann die Viererabwehrkette mit Sebastian Junge auf der rechten Seite. Kobalt und Franke bilden das Zentrum. Und dann auf der linken Seite Neuzugang Offli von Bayern München. Der hat Champions League schon gespielt gegen Atalanta Bergamo. Das Mittelfeld mit Marvin Wanicek, dem Kapitän. Dann die Doppelsechs. Und da wird es ein bisschen überraschend mit Lilian Eckloff und dem Eigengewächs Zoazi Veya, der Neuzugang aus Saarbrücken, zunächst einmal nur auf der Bank. Pinto Pedrosa über die rechte Seite und dann das neue Sturmzentrum mit Brozinski, Neuzugang vom FC Basel. Auch ein erfahrener Spieler, 70 Mal in der Bundesliga schon gespielt. Und er an der Seite von Eichinger, Neuzugang von Jan Regensburg.
0: Super, Sven, ich danke dir. Wir drücken die Daumen für spannende 90 Minuten und natürlich 3 Punkte für die Blau-Weißen. Bis dahin gibt's den perfekten Soundtrack für euren Samstag, egal ob mit oder ohne Fußball. Robbie Williams und Jermaine Jackson, Pierce Sidora. Mein Name ist Eva Prinčić. Hallo!
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freut euch auf die zweite Hälfte des Tages. Nach dem Mittagstief natürlich, ne? Hier ist die neue Welle mit eurer Lieblingsmusik für ein tolles, heißes, schönes, freies Wochenende. Bei Benson Boone, ja, da ist eigentlich ziemlich verrückt, wie seine Karriere angefangen hat. Er wusste bis zur Highschool selbst nicht wirklich, dass er singen kann, ja? Bei einem Battle of the Bands sollte er eigentlich nur Klavier spielen. Dann fehlte plötzlich der Sänger und Benson musste ran. Selbst seine Eltern hatten ihn vorher kaum singen gehört, ne? Und als er losgelegt hat, waren die wohl komplett sprachlos. Und ein paar Jahre später kennt die Stimme die ganze Welt. Benson Boone.

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11: Ich bin Katrin Müller. Führende SPD-Politiker pochen angesichts der weiter hohen Benzinkosten auf eine Spritpreisbremse. Die hohen Spritpreise seien weiterhin eine echte Belastung für das Land, sagte Generalsekretär Tim Klüssendorf der dpa. Nötig seien Preisobergrenzen. Wirtschaftsministerin Katharina Reiche müsse zügig ein Gesetz dafür vorlegen. Die Ministerpräsidentin von Mecklenburg-Vorpommern, Manuela Schwesig, betonte, in ländlichen Regionen sei das Auto kein Luxus, sondern notwendig für den Alltag. Der ChatGPT-Entwickler OpenAI stoppt vorerst sein neues KI-Modell Astra. Grund sind eigenmächtige Hackerattacken durch künstliche Intelligenz. OpenAI will seine künftigen Modelle härter kontrollieren.
12: Entwickler haben immer mehr Probleme, künstliche Intelligenz unter Kontrolle zu halten, weil die sich eigenständig macht. Passiert ist das zuletzt bei mehreren Tests, in der Programme aus ihrem Testumfeld ausgebrochen sind und sich in die Websites von Unternehmen gehackt haben. Schaden haben sie dort zwar nicht angerichtet, aber der Tech-Riese OpenAI will seine Software jetzt dennoch stärker überwachen und abschirmen. Vermutlich auch, weil sonst strengere Regeln der Politik drohen. Zuletzt hatten über 1000 KI-Forscher davor gewarnt, dass das Entwicklungstempo unkontrollierbar zu werden drohe. Thomas Bremser, Nachrichtenredaktion.
11: Jede zweite Frau ist in Deutschland trotz langjähriger Versicherung von niedrigen Renten betroffen. Das berichtet das Statistische Bundesamt. Bei den Männern gibt es bei der Rente vor allem regionale Unterschiede.
13: Viele kommen mit ihrer Rente nicht mal über die Armutsgrenze hinaus. Jeder vierte Mann, der mindestens 45 Jahre eingezahlt hat, der bekommt weniger als gut 1.400 Euro im Monat. Vor allem im Osten. Und die Frauen, jede zweite, egal wo sie wohnt, hat eine Niedrigrente. Das bedeutet aber nicht automatisch Altersarmut, denn viele hätten Zusatzeinkommen, sagt die Regierung. Sie steht aber in der Kritik, weil sie die Rente mit 63 abschaffen will. Claudia Wächter, Nachrichtenredaktion.
11: Zum Sport. Florian Wellbrock hat zum Abschluss der Freiwasserwettbewerbe bei den Schwimm-Europameisterschaften in Paris seine dritte Goldmedaille gewonnen. Gemeinsam mit Julia Ackermann, Isabel Gose und Oliver Klemert bezwang er in der Mixed-Staffel über 4x1,5 Kilometer Italien und Ungarn. Es war die vierte deutsche Goldmedaille in der Seine. Dazu gab es einmal Bronze.
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14: Schönen Samstag wünsche ich euch. Hier ist die Neue Welle. Ganz entspannt heute. Kurze Hose, Shirt, offene Schuhe, viel Sonnencreme, viel Wasser. 33 Grad bekommen wir heute und wirklich Sonne von morgens bis abends. Der Neue Welle 3-Tage-Trend bis zu 36 Grad sind drin in den kommenden Tagen. Ferienwetter wie gemalt. Bitte genug trinken und vielleicht auch den Tieren eine kleine Erfrischung gönnen. Morgen Abend kann es hier und da mal regnen und gewittern.
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14: Um 13.04 Uhr geblitzt wird in Karlsruhe auf der Kaiserallee statt auswärts Richtung Haltestelle Philippstraße. Und einen haben wir noch in Karlsruhe auf der B36 Neureuther Straße Richtung Siemensallee. Wenn ihr noch was habt, gerne durchklingeln. 0721 20 16 300. Lieben Dank und eine gute Fahrt.
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14: Die Straßen füllen sich langsam, aber klar, wir sind noch mitten in den Ferien. Wir fangen an auf der A5 Karlsruhe-Basel zwischen Bühl und Aachen. Achtung, da liegen Reifenteile auf allen Fahrstreifen. A6 Mannheim Richtung Heilbronn zwischen Kreuz Waldorf und Wiesloch-Rauenberg. Da steht ein defektes Auto. Und im weiteren Verlauf zwischen Wiesloch-Rauenberg und Sinsheim, da gab es einen Unfall auf dem Verzögerungsstreifen. Dann die A8 Karlsruhe-Stuttgart zwischen Pforzheim-West und Pforzheim-Ost. Da braucht ihr 5 Minuten mehr. Und auf der Gegenrichtung zwischen Heimsheim und Pforzheim-Nord auch da nochmal 10 Minuten mehr einplanen. Rheinbrücke Richtung Durlach zwischen A5 Karlsruhe-Mitte und Durlach. Da ist immer noch die Ölspur. Auch da bitte besonders vorsichtig fahren. 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
14: Das bin ich. Fußball liegt heute in der Luft. Der KSC trifft jetzt auf Arminia Bielefeld. Jetzt heißt es Daumen drücken, mitfiebern und auf einen erfolgreichen Start ins Wochenende hoffen. Sobald ein Tor fällt, erfahrt ihr es natürlich bei uns bei der Neuen Welle. Ich schaue mal gerade kurz, aber ich glaube, naja gut, es ist ja jetzt noch nicht 6 Minuten. Noch ist nichts passiert. Musik in der nächsten halben Stunde gibt's von Hathaway oder auch Benson Boone. Mein Name ist Eva Brinčić. Hi!

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0: Im Stadion läuft das Spiel auf Hochtouren, KSC gegen Arminia Bielefeld. Wir sind in der 14. Minute und Kollege Sven Grunwald, der ist natürlich im Stadion. Erzähl doch mal, wie läuft denn so die erste Viertelstunde?
3: Wir haben gerade eben den ersten Torabschluss gesehen von Sebastian Jung. Der KSC drückt. Der zweite Versuch außer Distanz geht dann weit am Kasten vorbei. Ja, der KSC mit einem guten Beginn. Die Körpersprache war on point. Dieses Pressing von Maximilian Senft hatte man sehr gut gesehen. Bielefeld hat ein bisschen gebraucht, um hier reinzufinden. Dann aber deutlich verbessert und mit der besten Gelegenheit bisher in dieser Partie. Aufbaufehler vom KSC. Fehlpass, den haben sie abgefangen und dann Yannick Rochelt aus der Distanz, ich würde sagen so rund 23, 24 Meter, da wollte er den Ball ins Toreck schlenzen. Bernat hatte nur noch hinterher geschaut und hatte Glück, denn der Ball ging an die Unterkante der Latte und von da aus wieder ins Feld. Also ich würde sagen, bisher jetzt eine ausgeglichenere Partie nach den ersten 15 Minuten jetzt zwischen dem KSC und Bielefeld. Der Spielstand 0:0.
0: Vielen lieben Dank, Sven. Sobald natürlich ein Tor fällt, erfahrt ihr es bei uns bei der neuen Welle.
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0: Hallo,
1: herzlich willkommen. Ich hoffe, euch geht's gut. Es geht ja zurzeit so aktuell so ein bisschen Sommergrippe rum, ne? Auch viele Magen-Darm-Geschichten, Sonnenstich. Also haltet euch am besten im Schatten auf, trinkt viel und meidet die Mittagssonne, ne? So, bei uns der neuen Welle geht's nach 1:30 weiter mit richtig cooler Musik von David Guetta oder auch Aerosmith und den Imagine Dragons. Und jetzt stellt euch mal vor, das ist denen wirklich passiert, ne? Euer Song ist eigentlich fertig. Dann merkt ihr, Mist, der Refrain, der erinnert uns an einen anderen Song. Genau das ist Imagine Dragons bei Whatever It Takes passiert. Monatelang, ja, hatten sie an diesem Song gearbeitet, bis ihnen auffiel, dass der Chorus für sie zu sehr nach einem älteren Hit klang. Also haben sie ihn komplett rausgeschmissen. Denn Reynolds hat einfach einen neuen geschrieben und zu Hause im Eingangsbereich eingesungen. Und offenbar ist dieser Flur ziemlich magisch, denn, ja, da hat er auch noch andere Songs aufgenommen. Wir hören die Imagine Dragons.

0: Einen schönen Samstag für euch.
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0: Ja, der Samstag, der wird richtig schön. Sonne satt, bis zu 33 Grad. Also raus mit euch, egal ob See, Garten oder Balkon. Denkt dran, viel trinken. Der neue Welle, 3-Tage-Trend. Der Sommer, der dreht weiter auf. Bis zu 36 Grad kommen auf uns zu. Für die Ferienkids könnte es ja kaum besser sein, oder? Freibadwetter vom Feinsten. Morgen Abend kann es hier und da mal ein bisschen regnen und gewittern. Drücken wir die Daumen, dass das klappt.
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0: 13.31 Uhr, geblitzt wird immer noch in Karlsruhe. Kaiserallee statt auswärts Richtung Haltestelle Philippstraße. Und der zweite steht in Karlsruhe, B36 Neureuther Straße Richtung Siemensallee. Wenn ihr jetzt immer noch an einem vorbeigerauscht seid, sagt Bescheid, dann kann ich die anderen vorwarnen. Telefonnummer ist die 0721 und dann die 2016 300. Lieben Dank und eine gute Fahrt.
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0: Machen wir weiter mit den Gefahrenmeldungen und Staus. A5 Darmstadt-Heidelberg zwischen Ladenburg und Dossenheim. Da liegt ein Metallteil auf der rechten Spur. Achtung. Karlsruhe-Basel zwischen Bühl und Achern. Da liegen Reifenteile auf allen Fahrstreifen verteilt. Dann die A8 und zwar Karlsruhe Richtung Stuttgart zwischen Pforzheim-West und Pforzheim-Ost. Da 10 Minuten mehr einplanen. Und auf der Gegenrichtung Stuttgart-Karlsruhe zwischen Heimsheim und Pforzheim-Nord. Auch da braucht ihr ungefähr 10 Minuten länger. Die Ölspur, die die liegt auch immer noch, und zwar Rheinbrücke Richtung Durlach zwischen A5 Karlsruhe Mitte und Durlach. Da ist Öl ausgelaufen, da liegt eine Ölspur, bitte vorsichtig fahren. 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
0: Das bin ich. Der KSC spielt gegen Arminia Bielefeld. Wir sind in der 32. Minute. Ich kann euch beruhigen, es steht noch 0-0. Hier ist die Neue Welle mit Musik von den Imagine Dragons, Aerosmith, und wir starten mit Stumbling In von Cyril. Mein Name ist Eva Prinčić. Kommt gut durch diesen heißen Samstag.

0: 13.35 Uhr und das erste Tor ist gefallen. Sven Grunewald im Wildparkstadion.
1: Ja, ich habe immer so ein bisschen neidisch auf die anderen Plätze geguckt, denn da fallen die Tore ja gefühlt reihenweise. Nur hier im BB Bank Wildpark nicht, bis zur 35. Minute. Und dann hat Moritz Bruschinski, der Neuzugang vom FC Basel, den Bann gebrochen. Ablage von Marvin Wanicek und dann hat das der Stürmer richtig gut gemacht. Seinen Gegner ins Leere grätschen lassen und den Ball aus kurzer Distanz sauber und drücken ins kurze Eck eingeschoben und wieder Latzen. Pech für Arminia Bielefeld gerade. Scharfe Flanke Richtung 5-Meter-Raum. Und dann, ja, eher unfreiwillig den Ball aufs Tor geköpft. Vielleicht auch mit der Schulter von Yannick Rochelt. Bernhard, ich weiß nicht, ob er da gerade noch dran war. Auf jeden Fall der Ball an die Latte und von da aus ins Tor aus. Und er war womöglich nicht mehr dran, denn es gibt Abstoß für den KSC. Also beinahe hätten wir hier noch den Ausgleich live miterlebt. Ja, bereits das zweite Mal, dass Bielefeld hier und heute im Lattenpech war.
0: Danke, Sven. Wir hören uns spätestens zur Halbzeit wieder.

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2: 13:46 Uhr, das KSC-Spiel läuft noch, 4 Minuten Nachspielzeit. Es steht 1:0 für den KSC und wir schauen mal, ob unser Reporter Sven Grunwald, ob der momentan ein Ohr für uns hat, wie es so kurz vor der Halbzeitpause aussieht, Sven. Gut. Nachspielzeit läuft noch. Dann probieren wir es gleich nochmal. Dann würde ich sagen, hören wir einfach nochmal schnell einen Song und dann schalten wir nochmal rüber ins Stadion.

0: 13.49 Uhr. Ihr habt euch heute für die neue Welle entschieden. Vielen lieben Dank dafür.
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0: So, es müssen nur noch wenige Sekunden sein bis zur Halbzeit. Sven Grunewald ist für uns im Wildparkstadion. Sven, erzähle, wie sieht's aus?
3: Ich kann nicht abholen. Der Schiedsrichter hat vor wenigen Augenblicken zur Halbzeit gepfiffen. 1:0 für den KSC.
0: Toll.
3: Durch das Tor von Moritz Broschinski. Das hat er klasse gemacht. Nach dieser Ablage von Wanicek im Strafraum. Kurzen Haken geschlagen, den Gegner ins Leere grätschen, rutschen lassen und dann aus kurzer Entfernung souverän ins kurze Eck eingeschoben. Aber das muss man auch dazu sagen, der KSC zweimal im Glück. Zweimal Yannick Rochelt an die Latte. Zuerst in der 7. Minute nach einem Aufbaufehler des KSC außer Distanz. Da konnte Bernhard nur hinterher gucken. Und dann in der 37. Minute, also quasi im Gegenzug des Treffers, da ist er zwar hochgesprungen, der Bernhard, hätte aber ebenfalls keine Möglichkeit gehabt, den Gegentreffer zu verhindern. Aber er hatte ja Glück, denn er hatte heute die Latte im Gepäck. Auch da hatte der Querbalken geholfen, dass hier noch die Null steht. Insgesamt ein guter Auftritt des KSC, viel Ballbesitz, also das untermauert auch die Statistik. Das waren immer mal so 60-30 im Verhältnis und 60-40 im Verhältnis, pardon, natürlich. Und ja, ansonsten das Gegenpressing des KSC sehr gut. Sind da immer wieder richtig früh drauf gegangen, hatten gute Ballgewinne. Klar, im Offensivspiel immer mal wieder so ein Pass, der mal zu lang war oder ein Missverständnis. Aber das ist halt der erste Spieltag. Das ist dann auch die erste wirklich große Probe für das Team von Maximilian Senf, dass da nicht alles funktionieren kann. Das ist ebenfalls selbstverständlich. Aber für den ersten Spieltag ist das ein richtig starker Auftritt des KSC bisher.
0: Danke, Sven.
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Gut gelaunt und besser informiert geht's mit uns der neuen Welle durch den 8.8.2026 und natürlich mit der richtigen Musik für eine Abkühlung an diesem heißen Tag. Nico Santos hören wir nach 2 und bevor er auf großen Bühnen stand, hat er auf Mallorca als Animateur gearbeitet. 6 Tage die Woche, teilweise von morgens bis Mitternacht. Danach ist er dann allein nach Köln gezogen. Er kannte dort niemanden. Das Einzige, was er wusste, ist, ich will Musik machen. Und heute stehen bei ihm Arena-Touren im Kalender. Ja, das kann man mal einen Karrierewechsel nennen, oder? Nico Santos nach 2.

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19: Ich bin Thomas Bock. Führende SPD-Politiker pochen angesichts der weiter hohen Benzinkosten auf eine Spritpreisbremse. Die hohen Spritpreise seien weiter eine echte Belastung für unser Land, sagte Generalsekretär Klüssendorf der Deutschen Presseagentur. Nötig seien Preisobergrenzen.
20: Der Tankrabatt ist ausgelaufen, Millionen Urlauber müssen an der Zapfsäule tief in die Tasche greifen. Die SPD fordert schon länger, dass der Staat nochmal eingreift. Doch Wirtschaftsministerin Reiche von der CDU lehnt das ab. Sie plane aktuell keine weiteren Hilfen. Aus Sicht des ADAC sind die Spritpreise seit mehreren Wochen zu hoch. Man dürfe nicht länger tatenlos zusehen, wie Konzerngewinne immer neue Rekorde erreichen, sagt SPD-Generalsekretär Klüssendorf. Thomas Bremser, Redaktion.
19: Der Industrieverband BDI begrüßt die zeitweise Aufhebung von Lkw-Fahrverboten an Sonn- und Feiertagen wegen des aktuellen Niedrigwassers auf wichtigen Wasserstraßen. Die Verlagerung von Gütern auf Schiene und Straße könne die Lieferketten stabilisieren, sagt BDI-Vize Lösch der Rheinischen Post. Kritik kommt dagegen von der Umweltschutzorganisation BUND. Die Regierung habe nicht verstanden, dass die niedrigen Flusspegel ein Symptom der Klimakrise seien. Mit Ausbaggerung von Flussbetten oder mehr Lkw auf der Straße sei das nicht zu lösen. Wegen eines großen Waldbrands am Gardasee sind mehr als 200 Menschen evakuiert worden, darunter zahlreiche Urlauber. Das Feuer wütet am Westufer von Italiens größtem See.
5: Raus, weg hier, hieß das Kommando mitten in der Nacht. Urlauber mussten aus ihren Unterkünften flüchten, genauso wie alle Touristen aus einer Ferienanlage. Immer näher rückten die glutroten Flammen heran. Auch viele Deutsche machen gerade hier am Gardasee Urlaub. Zig Feuerwehrleute sind noch immer im Einsatz, auch Löschflugzeuge. Alle versuchen, den Brand unter Kontrolle zu bekommen. Hier in Italien stöhnen alle unter einer extremen Hitzewelle. Wälder und Böden sind staubtrocken. Aus Italien, Claudia Wächter.
19: Florian Wellbrock hat zum Abschluss der Freiwasserwettbewerbe bei den Schwimmeuropameisterschaften in Paris seine dritte Goldmedaille gewonnen. Gemeinsam mit Julia Ackermann, Isabel Gose und Oliver Klimet bezwang er in der Mixed-Staffel über 4x1,5 Kilometer Italien und Ungarn. Es war insgesamt das vierte deutsche Gold in der Seine. Dazu gab es einmal Bronze.
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22: Auch heute heißt es Sommermodus an. Wir erwarten 33 Grad, jede Menge Sonne, perfektes Wetter für draußen. Aber denkt dran, die Sonne meint es gut, also gönnt euch zwischendurch auch mal im Schatten so ein bisschen Pause. Der neue Welle-3-Tage-Trend, die nächsten Tage Sonne satt, zwischendurch ein paar Wolken. Morgen Abend vereinzelt Regen und Gewitter und das bei bis zu 36 Grad.
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22: Kommen wir zu den Gefahrenmeldungen und Staus um 14.03 Uhr A5 Basel-Karlsruhe zwischen Offenburg und Appenweier. Da ist die rechte Spur und der Standstreifen gesperrt wegen Bergungsarbeiten. A8 Karlsruhe-Stuttgart zwischen Pforzheim-West, Pforzheim-Ost 10 Minuten mehr einplanen. Und auf der Gegenrichtung braucht ihr auch 10 Minuten länger zwischen Heinsheim und Pforzheim-Nord. B3 Karlsruhe-Heidelberg zwischen Wiesloch und Verknüpfung Nussloch. Da steht ein defekter PKW. Die Rheinbrücke Richtung Durlach zwischen A5 Karlsruhe-Mitte und Durlach, da ist immer noch eine Gefahr durch die Ölspur. Und Kreis Rastatt zwischen Reichenthal und Einfahrt Zieflisberg, da gab es einen Unfall. Beide Fahrtrichtungen sind momentan komplett gesperrt. Ich wünsche euch eine gute Fahrt und alle Verkehrsupdates gibt es für euch natürlich auch jederzeit in der Neue Welle App oder auf dieneuewelle.de.
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22: Hallo, endlich Wochenende. Zeit, den Wecker zu ignorieren, die Seele baumeln zu lassen und einfach mal durchzuatmen. Egal, ob ihr unterwegs seid, den Garten genießt oder noch gemütlich vielleicht beim dritten, vierten Kaffee sitzt, wir liefern euch den passenden Soundtrack für einen entspannten Tag. In der nächsten halben Stunde Musik von Nico Santos, Bruno Mars oder auch Two Colors. Damit starten wir jetzt in die neue Stunde. Mein Name ist Eva Brinčić. Hi!

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0: Heute gibt's Fußball, Emotionen und hoffentlich jede Menge Grund zum Jubeln. Der KSC spielt zu Hause gegen Arminia Bielefeld und im Stadion für uns ist Sven Grunewald.
3: Ja, wir haben knapp 8 Minuten in der zweiten Halbzeit gespielt. Es gab einen Doppelwechsel beim KSC. Franke und Eckloff sind raus. Jetzt gucken wir aber erstmal ganz kurz auf den Platz, weil der KSC wieder einen hohen Ballgewinn hat. Aber müssen erst einmal hintenrum spielen. Also Franke, der hatte einen Zusammenprall weit früh in der ersten Halbzeit. Könnte eventuell damit zusammenhängen. Wiethaupt kommt zu seinem Debüt für den KSC. Neuzugang von Osnabrück. Und Scholl hat dann den Platz von Franke eingenommen. Ja, Bielefeld mit der kleinen Torannäherung. Ansonsten ist hier bisher in diesen gespielten 8 Minuten noch nicht so viel passiert im BBBank Wildpark. Der KSC führt weiterhin mit 1:0 durch das Tor von Moritz Bruschinski aus der 35. Minute.
0: Und das ist gut, wir bleiben dran. Sobald ein Tor fällt, erfahrt ihr es natürlich bei uns bei der neuen Welle.
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gleich 2:30. Im Radio läuft die neue Welle. Lieben Dank dafür. Wir sind an eurer Seite und zwar 24/7, Montag bis Sonntag, 365 Tage im Jahr. Nach 2:30 Musik von Camila Cabello. Und man muss sagen, dass man ihrer Karriere so ein bisschen auch One Direction verdanken kann. Sie ließ nämlich The Voice sausen, weil sie die Band bei X-Factor treffen wollte. Dort bekam sie schließlich selbst die Chance zum Vorsingen und landete bei einer Band. Der Rest ist Popgeschichte.

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13: Es ist der 8. August 2026 und der Sommer geht weiter. 33 Grad heute, Sonne von morgens bis abends. Den Sommer kann man wohl nicht besser bestellen, oder? Kleiner Tipp, Wasser einpacken, Sonnencreme nicht vergessen. Der neue Welle-3-Tage-Trend, Sonne an, Ferienmodus an. Die nächsten Tage bringen uns bis zu 36 Grad. Perfekt für Freibad, See und lange Abende draußen. Morgen Abend kann es hier und da mal ein bisschen regnen und gewittern.
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13: Aktuell keine Blitzer, wenn ihr noch einen habt, gerne durchklingeln unter der 0721 20 16 300. Dankeschön und gute Fahrt.
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13: Dafür haben wir umso mehr Gefahrenmeldungen. Um 14.30 Uhr A8 Karlsruhe-Stuttgart zwischen Pforzheim-Süd, Heimsheim. 5 Minuten mehr einplanen. Dann im weiteren Verlauf zwischen Pforzheim-Süd und Heimsheim. Da steht ein brennendes Fahrzeug auf dem Standstreifen. Die Meldung kam gerade rein. Und die Gegenrichtung zwischen Heimsheim und Pforzheim-Ost. Auch da nochmal 10 Minuten mehr einplanen. Rheinbrücke Richtung Durlach zwischen A5 Karlsruhe-Mitte und Durlach. Immer noch Gefahr durch die Ölspur. Und Kreis Rastatt. L76B zwischen Reichenthal und Einfahrt Zieflesberg. Da gab es einen Unfall. Momentan sind beide Fahrtrichtungen gesperrt. Das war's. 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
13: Das bin ich. Ich wünsche euch einen schönen Tag. Egal, was ihr heute macht, ob ihr gerade im Wildparkstadion schwitzt oder im Freibad oder am See oder zu Hause oder im Garten. Das Einzige, wo man es aushält, ist ja wirklich die Tiefkühlabteilung. Im Supermarkt. Keller. Oh, bei uns ist Keller auch ganz groß. Also da würde ich es auch aushalten. Wir machen uns coole Gedanken zu cooler Musik, zu den heißen Tagen mit Camila Cabello, Soul Asylum, und wir starten mit Chabuzet und Miles Smith, Blink Twice. Mein Name ist Eva Prinčić. Kommt gut durch den Tag.

0: Samstag. Ich hoffe, ihr habt bis hier einen schönen Tag. Alle, die natürlich frei haben, aber natürlich auch alle, die für uns, egal wo, die Stellung halten. So wie ich oder auch mein Kollege Sven Grunwald, der im Stadion ist, im Wildparkstadion, beim Spiel KSC gegen Arminia Bielefeld. 2:0.
1: Ja, gute Laune bei den KSC-Fans. Es ist sehr wohl die Entscheidung in dieser Partie. Moritz Kroschinski mit dem Doppelpack. Was ist das für ein Einstand für den Neuzugang vom FC Basel in der 35. Minute. Das 1:0 gemacht und jetzt in der 79. Minute das 2:0. Ausgangspunkt, ein Eckball. Und da hat sich der Keeper Kersten verschätzt, hat den Ball nicht richtig einschätzen können. Kam raus, konnte ihn nicht erreichen und Kroschinski hat Danke gesagt und den Ball eingenickt zum 2:0. Und das ist auch vollkommen verdient. Der KSC mit richtig guten Gelegenheiten. Scholl mal knapp am Tor vorbeigeköpft. Dann Eichinger mit einem Volley knapp am Kasten vorbei. Oder Wanicek vor wenigen Augenblicken an die Latte. Also dieses 2:0 geht vollkommen in Ordnung.
0: Vielen Dank, Sven. Wir hören uns gleich nochmal am Ende des Spiels. Bis dahin gibt es bei uns natürlich den
1: 1-2.
0: Was?
1: Bielefeld verkürzt in der 80. Minute. Da habe ich ganz kurz auf meinen Notizzettel geguckt und da hat Bielefeld uns aber mal alle überrascht mit dem Treffer. Ich kann nur sagen, dass es ein Abschluss aus 17, 16 Metern gewesen ist. Ich meine, es ist Yannick Rochelt gewesen, der hier aber mal postwendend diese Partie wieder heiß macht. So viel zum Thema, das ist wohl die Entscheidung. Also da trifft dann eher die altbekannte Phrase 2:0. Das ist ein sehr gefährliches Ergebnis. Die Partie lebt wieder.
0: Super.
1: Und ich reiche dir auf jeden Fall den Torschützen gleich nach.
0: Ja, unbedingt. Und wie gesagt, wir hören uns spätestens am Ende des Spiels. Es fallen jetzt noch 2, 3 Tore. Danke, Sven.

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1: 14.56 Uhr. Hallo an alle KSC-Fans und natürlich auch an alle, die einfach Lust auf einen schönen Samstag haben. Heute stand wieder ein wichtiges Spiel auf dem Programm, der KSC gegen Arminia Bielefeld.
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1: 14.56 Uhr, das Spiel müsste zu Ende sein oder die letzten Sekunden der Nachspielzeit. Wir schalten ins Wildparkstadion zu Kollege Sven Grunwald.
4: Ja, schöner Samstag, das ist er für den KSC, für alle, die es mit dem KSC halten. 2:1 der Endstand, das Debüt für Maximilian Senft als neuen Cheftrainer des KSC. Es ist geglückt, aber er hat den KSC direkt in seiner vollen Bandbreite kennengelernt. Das 2:0 durch Moritz Bruschinski in der 78. Minute per Kopf. Da dachte man schon so, ja, das hat der KSC jetzt schon im Griff, das ist die Entscheidung. Ja, von wegen, denn 2 Minuten später Marvin Melem mit dem 1:2 aus zentraler Position präzise ins rechte untere Eck. Und dann musste doch noch mal ein bisschen gezittert werden. Hans-Christian Bernat in der 84. Minute mit einer Riesenparade. Boakci war im Strafraum durch und aus spitzem Winkel. Ein strammer platzierter Schuss, aber Bernat mit einer guten Parade. Der hat da den Ausgleich verhindert. Natürlich zum Schluss viel Dramatik im BB Bank Wildpark, aber es ist für alle, die es mit dem KSC halten, gut ausgegangen. Und Man of the Match, das ist der Neuzugang Moritz Bruschinski, denn er hat nicht nur das zwischenzeitliche 2:0 erzielt, sondern auch das 1:0 in der ersten Halbzeit, in der 35. Minute. Klasse gemacht, einmal den Haken geschlagen, den Gegner ins Leere rutschen lassen und dann präzise ins kurze Eck. Man muss aber auch sagen, der KSC hatte in der ersten Halbzeit ein bisschen Glück, zweimal ein Lattentreffer der Bielefelder durch Yannick Rochelt. In der zweiten Halbzeit aber auch der KSC mit einem Lattenkracher von Wanicek. Mit guten Gelegenheiten durch Scholl, durch Eichinger. Also ich würde sagen, all in all geht das Ergebnis vollkommen in Ordnung. Und es ist ein guter Auftritt des KSC gewesen. Stark im Gegenpressing, viele Ballbesitzphasen. Klar, es hat mit Ball noch nicht alles geklappt. Aber hey, es ist der erste Spieltag. Man kann darauf aufbauen und man geht mit einem guten Gefühl ins zweite Spiel. Und das ist dann das Topspiel am Samstagabend. Das Südwestderby beim 1. FC Kaiserslautern.
1: Danke Sven.
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1: Hallo, ich hoffe, ihr habt einen schönen Samstag, habt vielleicht Wochenendeinkauf, Putzen, Autowaschen schon erledigt und könnt jetzt die Füße hochlegen. Wir sind an eurer Seite, egal in welchem Zustand ihr euch befindet, in der senkrechten oder waagerechten. Wir sind dabei mit Musik von Gail nach 3 und zwar A, B, C, D, E, F, U. Und man weiß das, glaube ich, gar nicht. Die Gail war gerade mal 16, als sie diesen Song schrieb. Und der Song war ursprünglich einfach als so ziemlich lockerer Spaß mit Freunden gedacht. Und später bekam er sogar eine Grammy-Nominierung als Song des Jahres.

0: Macht immer wieder Spaß, die Nummer. Bis gleich.
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13: Ich bin Thomas Brott. Die Industrie begrüßt, dass 4 Bundesländer das Sonntagsfahrverbot für Lkw gelockert haben. Das könne die Lieferketten stabilisieren, sagte der Vize-Geschäftsführer des Industrieverbands BDI Lösch der Rheinischen Post. Hintergrund ist das aktuelle Niedrigwasser auf wichtigen Flüssen.
14: Das Niedrigwasser macht der Wirtschaft zu schaffen und könnte auch Güter für die Kunden verteuern, wie Benzin, Getreide oder Baustoffe. Darum sollen jetzt mehr Transporte auf Straße und Schiene verlegt werden. Die 4 Bundesländer haben das Lkw-Verbot an Sonntagen bis Ende August gelockert, beziehungsweise Ende September. Das gilt für alle Güter, die vom Niedrigwasser betroffen sind. Gut möglich, dass weitere Regionen nachziehen. Denn noch ist unklar, ob die Laster andere Bundesländer umfahren müssen oder schnell eine Sondergenehmigung bekommen. Thomas Bremser, Redaktion.
13: Führende SPD-Politiker pochen angesichts der weiter hohen Benzinkosten auf eine Spritpreisbremse. Die hohen Spritpreise seien weiter eine echte Belastung für unser Land, sagte Generalsekretär Klüssendorf der Deutschen Presseagentur. Nötig seien Preisobergrenzen, Wirtschaftsministerin Reiche müsse schnell ein Gesetz dafür vorlegen. Die Ministerpräsidentin von Mecklenburg-Vorpommern, Schwesig, betonte, in ländlichen Regionen sei das Auto kein Luxus, sondern notwendig für den Alltag. Wegen eines großen Waldbrands am Gardasee sind mehr als 200 Menschen evakuiert worden, darunter zahlreiche Urlauber. Das Feuer wütet am Westufer von Italiens größtem See.
15: Raus, weg hier, hieß das Kommando mitten in der Nacht. Urlauber mussten aus ihren Unterkünften flüchten, genauso wie alle Touristen aus einer Ferienanlage. Immer näher rückten die glutroten Flammen heran. Auch viele Deutsche machen gerade hier am Gardasee Urlaub. Zig Feuerwehrleute sind noch immer im Einsatz, auch Löschflugzeuge. Alle versuchen, den Brand unter Kontrolle zu bekommen. Aus Italien, Claudia Wächter.
13: Florian Wellbrock hat zum Abschluss der Freiwasserwettbewerbe bei den Schwimm-Europameisterschaften in Paris seine dritte Goldmedaille gewonnen. Gemeinsam mit Julia Ackermann, Isabel Gose und Oliver Klemet bezwang er in der Mixed-Staffel über 4x1,5 Kilometer Italien und Ungarn. Es war insgesamt das vierte deutsche Gold in der Seine. Dazu gab es einmal Bronze.
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3: Sonne satt heute bis zu 33 Grad, also raus mit euch. Egal ob See, Garten, Balkon, Open-Air-Kino, Biergarten, was auch immer, viel Spaß. Der neue Welle-3-Tage-Trend, der Trend ja sommerlich mit Sonne- und Wolkenmix. Morgen Abend hier unter Regen und Gewitter und die Temperaturen liegen zwischen 31 und 36 Grad.
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3: Schauen wir mal auf die aktuellen Verkehrsmeldungen um 15.05 Uhr. A6 Mannheim Richtung Heilbronn zwischen Dreieckhockenheim und Kreuzwaldorf. Da liegt ein Plastikteil auf der linken und der mittleren Fahrspur. A8 Karlsruhe-Stuttgart zwischen Pforzheim-Süd und Heimsheim. 10 Minuten mehr einplanen. Und im weiteren Verlauf zwischen Pforzheim-Süd und Heimsheim, da ist aktuell ein Feuerwehreinsatz. Die Richtungsfahrbahn ist komplett gesperrt. Ortskundige Autofahrer werden gebeten, das Gebiet weiträumig zu umfahren. Da hat ein Fahrzeug gebrannt. Die Gegenrichtung Stuttgart-Karlsruhe zwischen Heimsheim und Pforzheim-Ost. Da auch bitte nochmal 15 Minuten mehr einplanen. B415 Lahr-Schwarzwald-Geroldsecker-Vorstadt bis Tiergartenstraße zwischen Hobergweg und Werderplatz. Auch da gab es einen Unfall. Momentan ist die Fahrtrichtung gesperrt. Der Verkehr wird aber an der Unfallstelle vorbeigeführt. Rheinbrücke Richtung Durlach zwischen A5 Karlsruhe-Mitte und Durlach immer noch die Gefahr durch Ölspur. Und Kreis Rastatt zwischen Reichenthal und Einfahrt Zieflisberg. Da sind auch beide Fahrtrichtungen momentan gesperrt wegen einem Unfall. 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
3: Hallo, die Sonne ist auf den Beinen und wir natürlich auch. Holt euch einen frischen Kaffee, ein kühles Getränk oder genießt einfach den Nachmittag. Wir sorgen dafür, dass euer Tag mit den richtigen Songs weitergeht. Also zurücklehnen, aufdrehen und den Sommer genießen mit Luans, Avenir, Tom Jones oder auch Gales A, B, C, D, E, F, U. Mein Name ist Eva Prinsic. Kommt gut durch den Tag.

0: Samstag. Der 8.8.2026. Im Radio läuft die neue Welle. Wir wissen das sehr zu schätzen. Vielen Dank dafür. 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
1: So, Carsten, liebe Neue Welle-Hörer und Hörerinnen, ab heute bis Samstag steht vor dem Karlsruher Rathaus eine Surfwelle. Da kann man wirklich einfach hingehen von 11 bis 20 Uhr und auch ohne Vorkenntnisse surfen. Dazu habe ich ein paar Fun Facts. Und zwei stimmen, einer stimmt nicht. Carsten. Ah. Archäologen fanden ein 5000 Jahre alte Steinschnitzerei, die Menschen beim Wellenreiten zeigt. B. Der Rekord fürs längste Surfen, und zwar auf einer künstlichen Welle von einem Boot produziert, liegt bei knapp 4 Stunden. Mhm. C. Den ersten weltweiten Surf-Contest gab es nicht etwa im Pazifik, sondern an der Ostsee.
2: An der Ostsee? Mhm. Also zwei sind richtig.
1: Ja, eins ist falsch. Ich möchte das Falsche wissen. Falsch.
2: Also ich glaube tatsächlich... Also 5000 Jahre glaube ich schon. Ja, ich glaube, das haben die Menschen schon sehr, sehr früh gemacht. Mhm. Das logge ich ein, ist richtig. Mhm. Ich glaube auch, das ist so skurril. Ich glaube, dass es an der Ostsee den ersten Surf-Contest gab. Das logge ich auch ein. Mhm. Damit müsste falsch sein, 4 Stunden. Das kann man deutlich länger machen. B ist falsch. Verdammt!
1: B ist richtig. Also nein. Tatsächlich, bei knapp 4 Stunden liegt
2: das. Ist doch lächerlich, das kann man noch viel länger machen.
1: Ja, steh doch mal 4 Stunden auf so einem Board mit einer Welle.
2: Ja, wenn die künstlich hergemacht ist, mache ich dir das.
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Gleich halb vier. Am sechsten Tag der Woche ist es Samstag, der 8.8.2026. Habt viel Spaß auch mit uns der neuen Welle. Danach halb vier hören wir einen Song von Leonie. Ach, der ist so schön. Eigentlich klingt er so nach einer richtigen Liebeshymne, nach einem Liebessong. Ja, aber nein. Dieser Song ist tatsächlich eine Liebeserklärung von Leonie an ihre beste Freundinnen, die sie schon seit knapp 20 Jahren kennt. Ja, noch aus der Schulzeit. Und für die ist auch Leonie nicht bis heute der große Popstar. Nein, es ist für sie immer noch die Leonie von früher.

0: hören wir in voller Länge nach halb vier.
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0: Und das am Samstag. Sommermodus an. Heute erwarten uns 33 Grad und jede Menge Sonne. Perfektes Wetter für draußen. Aber denkt dran, die Sonne, die meint es wirklich heute wieder sehr, sehr gut. Also gönnt euch zwischendurch mal eine Pause im Schatten. Der neue Welle-3-Tage-Trend. Der Sommer, der dreht weiter auf. Bis zu 36 Grad kommen auf uns zu in den nächsten Tagen. Für die Ferienkids könnte es ja kaum besser sein, oder? Freibadwetter vom Feinsten. Denkt an genug Wasser für euch und vielleicht auch an ein kleines Schälchen für die Tiere draußen. Morgen gegen Abend einzelne Schauer und Gewitter.
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0: Die aktuellen Gefahrenmeldungen schauen wir uns jetzt an, 15.30 Uhr. A8 Karlsruhe-Stuttgart zwischen Pforzheim-West, Pforzheim-Süd, da 5 Minuten mehr einplanen. Dann die A8 Karlsruhe-Stuttgart zwischen Pforzheim-Süd und Heimsheim. Da gab es einen Feuerwehreinsatz, da hat ein Fahrzeug gebrannt. Die Richtungsfahrbahn ist momentan komplett gesperrt und ihr werdet gebeten, weiträumig das Gebiet zu umfahren. Die Gegenrichtung Stuttgart-Karlsruhe zwischen Heimsheim und Pforzheim-Ost, da auch nochmal 10 Minuten mehr einplanen. Rheinbrücke Richtung Durlach zwischen A5 Karlsruhe-Mitte und Durlach. Achtung, immer noch die Ölspur. Und Kreis Rastatt zwischen Reichenthal und Einfahrt Zieflisberg. Da gab es einen Unfall. Auch da sind beide Fahrtrichtungen komplett gesperrt. 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
0: Ach, vielen lieben Dank nochmal an alle, die überall die Stellung halten. Ja, an alle, die im Freibad aufpassen, dass alles gut geht. An Ärzte, Feuerwehrmänner, Polizisten, Tankstelle, Bäcker, Supermärkte. Alle, die heute arbeiten, die Stellung halten wie ich. Vielen lieben Dank für euren Einsatz. Für alle gibt's jetzt richtig gute Musik in der nächsten halben Stunde von Michael Schulte, den Spin-Doctors oder auch Leonie, By Your Side. Damit starten wir jetzt in die neue halbe Stunde um halb vier. Mein Name ist Eva Brinčić. Kommt gut durch den Tag.

0: 18.41 Uhr.
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0: Ja, und ihr könnt heute gleich mitmachen. Ich bin mir sicher, dass der ein oder andere von euch heute im Freibad ist oder vielleicht auch am See liegt. Und was gehört zu einem richtig schönen Sommertag im Freibad oder am See dazu? Na klar, Pommes. Und wo gibt's die wirklich besten Pommes der Region? Wir fragen euch, wo schmecken sie am besten, am knusprigsten, wo ist vielleicht Mayo oder Ketchup am besten, wo bekommt man wirklich eine Portion, wo man nach dem ersten Bissen schon denkt, oh, ich möchte einen ganzen Eimer essen. Gabriel aus Durmersheim hat uns auch gesagt, wo es für ihn die besten Freibad-Pommes gibt.
2: Die besten Freibad-Pommes gibt es meiner Meinung nach im Terrassenbad in Durmersheim, wo ich auch gern schon seit meiner Kindheit regelmäßig Pommes esse.
0: Ah, okay. Und warum sind die so lecker?
2: Es ist einfach das Pommesgewürz, was sie so besonders macht.
0: Und Katrin aus Weingarten sagt, nee, Gabriel, die besten Freibad-Pommes, die gibt's schon im Sonnenbad in Karlsruhe.
3: Weil die einfach mit ganz viel Liebe gemacht werden. Die sind immer frisch, die sind immer im frischen Öl oder Pommesfett gebraten, gefrittiert. Die sind perfekt gesalzen, die sind außen knackig, innen weich. Ja, die sind einfach perfekt.
0: Was sagt ihr? Ihr könnt es heute testen. Wir machen uns auf die Suche und wollen gemeinsam mit euch herausfinden, wo gibt's die besten Freibadsee-Pommes der Region. Schreibt uns euren Pommes-Favoriten über die neuewelle.de.
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Es ist schon wieder 4, das heißt, ich mache Feierabend. Ich starte jetzt in mein wohlverdientes, freies, sonniges, heißes Wochenende und wünsche euch auch noch ein schönes Wochenende, schöne Ferien. Bleibt gesund, passt auf euch auf, trinkt viel bei diesen heißen Temperaturen, meidet vielleicht die Mittagshitze, bleibt im Schatten, stellt ein Schälchen auf für die Tiere. Und wenn ihr möchtet, hören wir uns nächste Woche Samstag wieder. Gleiche Zeit, gleicher Ort und keine Angst. Für mich kommt eine ehrwürdige Vertretung. Das war ein Spaß. Aber sie ist auch dabei in der nächsten halben Stunde nach 4 und zwar Phänomen Taylor Swift.

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10: Ich bin Thomas Brock. Nach dem Fund der Sprengstoffdrohne am Flughafen Leipzig-Halle verstärkt die Polizei dort den Schutz. Auf dem Gelände steht jetzt ein spezielles Radar, das anfliegende Drohnen schon aus größerer Entfernung erkennen soll.
11: Die neue Technik steht auf der Besucherplattform des alten Towers. Von dort soll sie den Luftraum überwachen und auch verfolgen, welchen Weg eine Drohne nimmt. Dieses Radar nennt sich Echo Shield. Viel mehr Infos dazu gibt's von der Bundespolizei bisher nicht. Parallel läuft die Suche nach Antworten zum Vorfall weiter. Neben der Sprengstoffdrohne gab es möglicherweise noch eine zweite. Mit einem kleinen unbekannten Flugobjekt war ein Frachtflugzeug zusammengestoßen. Zoe Tassovali, Redaktion.
10: Der Industrieverband BDI begrüßt die zeitweise Aufhebung von Lkw-Fahrverboten an Sonn- und Feiertagen wegen des aktuellen Niedrigwassers auf wichtigen Wasserstraßen. Die Verlagerung von Gütern auf Schiene und Straße könne die Lieferketten stabilisieren, sagte BDI-Vize Lösch der Rheinischen Post. Kritik kommt dagegen von der Umweltschutzorganisation BUND. Die Regierung habe nicht verstanden, dass die niedrigen Flusspegel ein Symptom der Klimakrise seien. Mit Ausbaggerung von Flussbetten oder mehr Lkw auf der Straße sei das nicht zu lösen. Führende SPD-Politiker pochen angesichts der weiter hohen Benzinkosten auf eine Spritpreisbremse. Die hohen Spritpreise seien weiter eine echte Belastung für unser Land, sagte Generalsekretär Klüssendorf der Deutschen Presseagentur. Nötig seien Preisobergrenzen.
12: Der Tankrabatt ist ausgelaufen, Millionen Urlauber müssen an der Zapfsäule tief in die Tasche greifen. Die SPD fordert schon länger, dass der Staat nochmal eingreift. Doch Wirtschaftsministerin Reiche von der CDU lehnt das ab. Sie plane aktuell keine weiteren Hilfen. Aus Sicht des ADAC sind die Spritpreise seit mehreren Wochen zu hoch. Man dürfe nicht länger tatenlos zusehen, wie Konzerngewinne immer neue Rekorde erreichen, sagt SPD-Generalsekretär Klüssendorf. Thomas Bremser, Redaktion.
10: Bundesliga-Absteiger 1. FC Heidenheim hat sich mit einem Sieg in der zweiten Fußball-Bundesliga zurückgemeldet. Das Team setzte sich gegen Aufsteiger VfL Osnabrück mit 4:3 durch. An die Tabellenspitze stürmte Eintracht Braunschweig durch ein 6:1 beim 1. FC Magdeburg. Außerdem gewann Karlsruhe gegen Bielefeld mit 2:1. Darmstadt und Kiel trennten sich 2:2.
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13: Das Sommermärchen 2026 geht weiter. In den nächsten Tagen gibt's jede Menge Sonne, nur wenige Wolken und höchstens vereinzelt mal Regen oder ein Gewitter. Dazu wird's ordentlich heiß mit 31 bis 36 Grad.
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6: Das Sommermärchen 2026 geht weiter. In den nächsten Tagen gibt's jede Menge Sonne, nur wenige Wolken und höchstens vereinzelt mal Regen oder ein Gewitter. Dazu wird's ordentlich heiß mit 31 bis 36 Grad.
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8: Ich bin Thomas Brock. Die Industrie begrüßt, dass 4 Bundesländer das Sonntagsfahrverbot für Lkw gelockert haben. Das könne die Lieferketten stabilisieren, sagt der Vizegeschäftsführer des Industrieverbands BDI Lösch in der Rheinischen Post. Hintergrund ist das aktuelle Niedrigwasser auf wichtigen Flüssen.
9: Das Niedrigwasser macht der Wirtschaft zu schaffen und könnte auch Güter für die Kunden verteuern, wie Benzin, Getreide oder Baustoffe. Darum sollen jetzt mehr Transporte auf Straße und Schiene verlegt werden. Die 4 Bundesländer haben das Lkw-Verbot an Sonntagen bis Ende August gelockert, beziehungsweise Ende September. Das gilt für alle Güter, die vom Niedrigwasser betroffen sind. Thomas Bremser, Redaktion.
8: Familienministerin Prien schweben neben einem Social-Media-Verbot für Kinder unter 13 Jahren auch Regulierungen für ältere Jugendliche vor. Sogar bis 18 könnte es zusätzliche Maßnahmen geben, die dann aber die Plattformen betreffen würden und nicht den einzelnen Jugendlichen, sagte Prien dem Hamburger Abendblatt. Die Anbieter müssten endlich dafür sorgen, dass Kinder und Jugendliche nur mit altersgerechten Angeboten konfrontiert werden. Sie sei für eine europäische Lösung. Übergangsweise will Prien aber bis zum Ende des Sommers Eckpunkte für eine deutsche Gesetzgebung vorlegen. Nach dem Fund der Sprengstoffdrohne am Flughafen Leipzig-Halle verstärkt die Polizei dort den Schutz. Auf dem Gelände steht jetzt ein spezielles Radar, das anfliegende Drohnen schon aus größerer Entfernung erkennen soll.
10: Die neue Technik steht auf der Besucherplattform des alten Towers. Von dort soll sie den Luftraum überwachen und auch verfolgen, welchen Weg eine Drohne nimmt. Dieses Radar nennt sich Echo Shield. Viel mehr Infos dazu gibt's von der Bundespolizei bisher nicht. Parallel läuft die Suche nach Antworten zum Vorfall weiter. Neben der Sprengstoffdrohne gab es möglicherweise noch eine zweite. Mit einem kleinen unbekannten Flugobjekt war ein Frachtflugzeug zusammengestoßen. Zoe Tassovali, Redaktion.
8: Bundesliga-Absteiger 1. FC Heidenheim hat sich mit einem Sieg in der zweiten Fußball-Bundesliga zurückgemeldet. Das Team setzte sich gegen Aufsteiger VfL Osnabrück mit 4:3 durch. An die Tabellenspitze stürmte Eintracht Braunschweig durch ein 6:1 in Magdeburg. Außerdem gewann Karlsruhe gegen Bielefeld mit 2:1. Darmstadt und Kiel spielten 2:2.
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11: Das Sommermärchen 2026 geht weiter. In den nächsten Tagen gibt's jede Menge Sonne, nur wenige Wolken und höchstens vereinzelt mal Regen oder ein Gewitter. Dazu wird's ordentlich heiß mit 31 bis 36 Grad.
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8: Das Sommermärchen 2026 geht weiter. In den nächsten Tagen gibt's jede Menge Sonne, nur wenige Wolken und höchstens vereinzelt mal Regen oder ein Gewitter. Dazu wird's ordentlich heiß mit 31 bis 36 Grad.
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3: Ich bin Thomas Brock. Familienministerin Prien will Kinder und Jugendliche stärker vor den Risiken sozialer Medien schützen. Im Hamburger Abendblatt spricht sie sich für strengere Regeln aus, auch für Jugendliche bis 18 Jahre.
4: Mal eben TikTok oder Instagram öffnen und losswipen. Für Kinder könnte das künftig schwieriger werden. Prien will vor allem die Plattformen stärker in die Pflicht nehmen. Sie sollen darauf achten, was sie jungen Nutzern überhaupt zeigen. Ihr Wunsch wäre es, wenn Jugendlichen nur das gezeigt wird, was zu ihrem Alter passt. Für Kinder unter 13 könnte es sogar ein Social-Media-Verbot geben. Deutschland will bis Ende des Sommers erste Regeln vorlegen. Langfristig sollen aber in der ganzen EU dieselben Vorgaben gelten. Zoe Tassovali, Redaktion.
3: Der Industrieverband BDI begrüßt die zeitweise Aufhebung von Lkw-Fahrverboten an Sonn- und Feiertagen wegen des aktuellen Niedrigwassers auf wichtigen Wasserstraßen. Die Verlagerung von Gütern auf Schiene und Straße könne die Lieferketten stabilisieren, sagt BDI-Vize Lösch der Rheinischen Post. Kritik kommt dagegen von der Umweltschutzorganisation BUND. Die Regierung habe nicht verstanden, dass die niedrigen Flusspegel ein Symptom der Klimakrise seien. Mit Ausbaggerung von Flussbetten oder mehr Lkw auf der Straße sei das nicht zu lösen. Wegen eines großen Waldbrands am Gardasee sind mehr als 200 Menschen evakuiert worden, darunter zahlreiche Urlauber. Das Feuer wütet am Westufer von Italiens größtem See.
5: Raus, weg hier, hieß das Kommando mitten in der Nacht. Urlauber mussten aus ihren Unterkünften flüchten, genauso wie alle Touristen aus einer Ferienanlage. Immer näher rückten die glutroten Flammen heran. Auch viele Deutsche machen gerade hier am Gardasee Urlaub. Zig Feuerwehrleute sind noch immer im Einsatz, auch Löschflugzeuge. Alle versuchen, den Brand unter Kontrolle zu bekommen. Hier in Italien stöhnen alle unter einer extremen Hitzewelle. Wälder und Böden sind staubtrocken. Aus Italien, Claudia Wächter.
3: Florian Wellbrock hat zum Abschluss der Freiwasserwettbewerbe bei den Schwimm-Europameisterschaften in Paris seine dritte Goldmedaille gewonnen. Gemeinsam mit Julia Ackermann, Isabel Gose und Oliver Klimet bezwang er in der Mixed-Staffel über 4x1,5 Kilometer Italien und Ungarn. Es war insgesamt das vierte deutsche Gold in der Seine. Dazu gab es einmal Bronze.
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7: Das Sommermärchen 2026 geht weiter. In den nächsten Tagen gibt's jede Menge Sonne, nur wenige Wolken und höchstens vereinzelt mal Regen oder ein Gewitter. Dazu wird's ordentlich heiß mit 31 bis 36 Grad.
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8: Das Sommermärchen 2026 geht weiter. In den nächsten Tagen gibt's jede Menge Sonne, nur wenige Wolken und höchstens vereinzelt mal Regen oder ein Gewitter. Dazu wird's ordentlich heiß mit 31 bis 36 Grad.
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4: Ich bin Thomas Brock. Die Industrie begrüßt, dass 4 Bundesländer das Sonntagsfahrverbot für Lkw gelockert haben. Das könne die Lieferketten stabilisieren, sagt der Vizegeschäftsführer des Industrieverbands BDI Lösch in der Rheinischen Post. Hintergrund ist das aktuelle Niedrigwasser auf wichtigen Flüssen.
5: Das Niedrigwasser macht der Wirtschaft zu schaffen und könnte auch Güter für die Kunden verteuern, wie Benzin, Getreide oder Baustoffe. Darum sollen jetzt mehr Transporte auf Straße und Schiene verlegt werden. Die 4 Bundesländer haben das Lkw-Verbot an Sonntagen bis Ende August gelockert, beziehungsweise Ende September. Das gilt für alle Güter, die vom Niedrigwasser betroffen sind. Thomas Bremser, Redaktion.
4: Familienministerin Prien schweben neben einem Social-Media-Verbot für Kinder unter 13 Jahren auch Regulierungen für ältere Jugendliche vor. Sogar bis 18 könnte es zusätzliche Maßnahmen geben, die dann aber die Plattformen betreffen würden und nicht den einzelnen Jugendlichen, sagte Prien dem Hamburger Abendblatt. Die Anbieter müssten endlich dafür sorgen, dass Kinder und Jugendliche nur mit altersgerechten Angeboten konfrontiert werden. Sie sei für eine europäische Lösung. Übergangsweise will Prien aber bis zum Ende des Sommers Eckpunkte für eine deutsche Gesetzgebung vorlegen. Nach dem Fund der Sprengstoffdrohne am Flughafen Leipzig-Halle verstärkt die Polizei dort den Schutz. Auf dem Gelände steht jetzt ein spezielles Radar, das anfliegende Drohnen schon aus größerer Entfernung erkennen soll.
6: Die neue Technik steht auf der Besucherplattform des alten Towers. Von dort soll sie den Luftraum überwachen und auch verfolgen, welchen Weg eine Drohne nimmt. Dieses Radar nennt sich Echo Shield. Viel mehr Infos dazu gibt's von der Bundespolizei bisher nicht. Parallel läuft die Suche nach Antworten zum Vorfall weiter. Neben der Sprengstoffdrohne gab es möglicherweise noch eine zweite. Mit einem kleinen unbekannten Flugobjekt war ein Frachtflugzeug zusammengestoßen. Zoe Tassovali, Redaktion.
4: Bundesliga-Absteiger 1. FC Heidenheim hat sich mit einem Sieg in der zweiten Fußball-Bundesliga zurückgemeldet. Das Team setzte sich gegen Aufsteiger VfL Osnabrück mit 4:3 durch. An die Tabellenspitze stürmte Eintracht Braunschweig durch ein 6:1 in Magdeburg. Außerdem gewann Karlsruhe gegen Bielefeld mit 2:1. Darmstadt und Kiel spielten 2:2.
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7: Das Sommermärchen 2026 geht weiter. In den nächsten Tagen gibt's jede Menge Sonne, nur wenige Wolken und höchstens vereinzelt mal Regen oder ein Gewitter. Dazu wird's ordentlich heiß mit 31 bis 36 Grad.
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2: Das Sommermärchen 2026 geht weiter. In den nächsten Tagen gibt's jede Menge Sonne, nur wenige Wolken und höchstens vereinzelt mal Regen oder ein Gewitter. Dazu wird's ordentlich heiß mit 31 bis 36 Grad.
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3: Ich bin Thomas Brock. Mehrere Bundesländer haben das Sonntagsfahrverbot für Lastwagen teilweise aufgehoben. Grund ist die Dürre und das damit verbundene Niedrigwasser der Flüsse.
4: Die Wirtschaft ist im absoluten Krisenmodus. Viele Frachtschiffe können wegen des Niedrigwassers gar nicht oder nur mit einem Bruchteil der üblichen Ladung fahren. Nordrhein-Westfalen, Niedersachsen, Rheinland-Pfalz und das Saarland wollen jetzt zumindest absolut notwendige Ersatztransporte auf der Straße erleichtern. Dafür können vorübergehend Gütertransporte vom Wasserweg auf die Straße verlegt werden. Damit sollen Lieferketten aufrechterhalten und Versorgungsengpässe vermieden werden. Die Regelung gilt vorerst bis Ende des Monats. Zoe Tassovali, Redaktion.
3: Das Finanzministerium treibt die von Union und SPD vereinbarte Reform der Einkommensteuer voran. Die aus einem ersten Entwurf für die regierungsinterne Abstimmung hervorgeht, soll bis 2028 unter anderem der Grundfreibetrag steigen, also der Betrag, ab dem Einkommen überhaupt versteuert werden muss. Außerdem soll der Spitzensteuersatz erst bei höheren Einkommen greifen. Im Gegenzug will die Bundesregierung bei der sogenannten Reichensteuer mehr einnehmen. Derzeit nicht geplant ist dagegen ein Ausgleich der sogenannten kalten Progression. Führende SPD-Politiker pochen angesichts der weiter hohen Benzinkosten auf eine Spritpreisbremse. Die hohen Spritpreise seien weiter eine echte Belastung für unser Land, sagte Generalsekretär Klüssendorf der Deutschen Presseagentur. Nötig seien Preisobergrenzen.
5: Der Tankrabatt ist ausgelaufen, Millionen Urlauber müssen an der Zapfsäule tief in die Tasche greifen. Die SPD fordert schon länger, dass der Staat nochmal eingreift. Doch Wirtschaftsministerin Reiche von der CDU lehnt das ab. Sie plane aktuell keine weiteren Hilfen. Aus Sicht des ADAC sind die Spritpreise seit mehreren Wochen zu hoch. Man dürfe nicht länger tatenlos zusehen, wie Konzerngewinne immer neue Rekorde erreichen, sagt SPD-Generalsekretär Klüssendorf. Thomas Bremser, Redaktion.
3: Wegen eines großen Waldbrands am Gardasee in Oberitalien sind mehr als 200 Menschen evakuiert worden, darunter zahlreiche Urlauber. Sie durften aber inzwischen wieder zurückkehren. Das Feuer wütete auf dem Gebiet der Gemeinde Tignale am Westufer von Italiens größtem See. Vorsichtshalber mussten sich auch mehrere Dutzend Urlauber, die in einer Ferienanlage untergebracht waren, in Sicherheit bringen.
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6: Das Sommermärchen 2026 geht weiter. In den nächsten Tagen gibt's jede Menge Sonne, nur wenige Wolken und höchstens vereinzelt mal Regen oder ein Gewitter. Dazu wird's ordentlich heiß mit 31 bis 36 Grad.
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1: Das Sommermärchen 2026 geht weiter. In den nächsten Tagen gibt's jede Menge Sonne, nur wenige Wolken und höchstens vereinzelt mal Regen oder ein Gewitter. Dazu wird's ordentlich heiß mit 31 bis 36 Grad.
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1: Ich bin Thomas Brock. Wer steckt hinter dem Vorfall mit der Sprengstoffdrohne auf dem Flughafen Leipzig-Halle? Mehrere US-Medien haben Infos zu einer möglichen Verbindung nach Russland. Die Drohne war diese Woche in der Nähe ukrainischer Transportflugzeuge entdeckt und von einem Mitarbeiter zum Absturz gebracht worden.
2: Viele Infos sind es nicht, die es in US-Medien aktuell zu dem Vorfall gibt, aber sie weisen in dieselbe Richtung, nach Russland. Das Wall Street Journal berichtet, dass die Drohne mit Sprengstoff wahrscheinlich der russischen Regierung gehört. Die Quelle dafür? US-Beamte, die mit Geheimdienstberichten vertraut sind. Der Sender CNN zitiert einen US-Verteidigungsbeamten in Europa mit einer noch eindeutigeren Aussage. Demnach sind die USA zu dem Schluss gekommen, dass die Drohne einem russischen Geheimdienst gehört. Franziska Spieker, Washington.
1: Das Finanzministerium treibt die von Union und SPD vereinbarte Reform der Einkommensteuer voran. Wie aus einem ersten Entwurf für die regierungsinterne Abstimmung hervorgeht, soll bis 2028 unter anderem der Grundfreibetrag steigen, also der Betrag, ab dem Einkommen überhaupt versteuert werden muss. Außerdem soll der Spitzensteuersatz erst bei höheren Einkommen greifen. Im Gegenzug will die Bundesregierung bei der sogenannten Reichensteuer mehr einnehmen. Derzeit nicht geplant ist dagegen ein Ausgleich der sogenannten kalten Progression. Mehrere Bundesländer haben das Sonntagsfahrverbot für Lastwagen teilweise aufgehoben. Grund ist die Dürre und das damit verbundene Niedrigwasser der Flüsse.
3: Die Wirtschaft ist im absoluten Krisenmodus. Viele Frachtschiffe können wegen des Niedrigwassers gar nicht oder nur mit einem Bruchteil der üblichen Ladung fahren. Nordrhein-Westfalen, Niedersachsen, Rheinland-Pfalz und das Saarland wollen jetzt zumindest absolut notwendige Ersatztransporte auf der Straße erleichtern. Dafür können vorübergehend Gütertransporte vom Wasserweg auf die Straße verlegt werden. Zoe Tassovali, Redaktion.
1: Wegen eines großen Waldbrands am Gardasee in Oberitalien sind mehr als 200 Menschen evakuiert worden, darunter zahlreiche Urlauber. Sie durften aber inzwischen wieder zurückkehren. Das Feuer wütete auf dem Gebiet der Gemeinde Tignale am Westufer von Italiens größtem See. Vorsichtshalber mussten sich auch mehrere Dutzend Urlauber, die in einer Ferienanlage untergebracht waren, in Sicherheit bringen.
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5: Das Sommermärchen 2026 geht weiter. In den nächsten Tagen gibt's jede Menge Sonne, nur wenige Wolken und höchstens vereinzelt mal Regen oder ein Gewitter. Dazu wird's ordentlich heiß mit 31 bis 36 Grad.
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2: Das Sommermärchen 2026 geht weiter. In den nächsten Tagen gibt's jede Menge Sonne, nur wenige Wolken und höchstens vereinzelt mal Regen oder ein Gewitter. Dazu wird's ordentlich heiß mit 31 bis 36 Grad.
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1: Ich bin Tanja Wagner. Mehr Lkw auf die Straße, mehr Güter auf die Schiene. Die Bundesregierung sucht nach Wegen, mit dem extrem Niedrigwasser umzugehen. Doch Grüne und Linke kritisieren Teile dieser Pläne. Dem Tagesspiegel sagten sie, vor allem zusätzliche Lkw seien der falsche Weg.
2: In mehreren Bundesländern dürfen bestimmte Lkw jetzt auch sonntags und an Feiertagen fahren, damit Waren trotz Niedrigwasser ans Ziel kommen. Der Linken reicht das alles aber nicht. Sie will Binnenschiffer stärker unterstützen und kurzfristig mehr Platz für Güterzüge schaffen. Die Grünen sind sich uneinig, wie sie die Maßnahmen finden sollen. Ein Teil hält die Lkw-Ausnahmen für nötig, ein anderer lehnt sie ab. Zoe Tessovali, Redaktion.
1: Führende SPD-Politiker pochen angesichts der weiter hohen Benzinkosten auf eine Spritpreisbremse. Die hohen Spritpreise sind weiterhin eine echte Belastung für unser Land, sagte Generalsekretär Klüssendorf der Deutschen Presseagentur. Nötig seien Preisobergrenzen. Wirtschaftsministerin Reiche müsse zügig ein Gesetz dafür vorlegen. Die Ministerpräsidentin von Mecklenburg-Vorpommern, Schwesig, betonte, in ländlichen Regionen sei das Auto kein Luxus, sondern notwendig für den Alltag. Das Finanzministerium treibt die von Union und SPD vereinbarte Reform der Einkommenssteuer voran. Wie aus einem ersten Entwurf für die regierungsinterne Abstimmung hervorgeht, soll bis 2028 unter anderem der Grundfreibetrag steigen, also der Betrag, ab dem Einkommen überhaupt versteuert werden muss.
3: Der Gesetzentwurf sieht auch vor, dass der Spitzensteuersatz erst bei höheren Einkommen greift. Im Gegenzug soll dafür bei der sogenannten Reichensteuer mehr eingenommen werden. Sollten die Pläne so kommen, geht Finanzminister Klingbeil von rund 10 Milliarden Euro Entlastungen für die Bürger aus. 3 Milliarden im kommenden Jahr und 7 im Jahr darauf. Thomas Brock, Berlin.
1: Wegen eines großen Waldbrands am Gardasee in Oberitalien sind mehr als 200 Menschen evakuiert worden, darunter zahlreiche Urlauber. Sie durften Stunden später zurückkehren. Das Feuer wütete auf dem Gebiet der Gemeinde Tignale am Westufer von Italiens größtem See. Vorsichtshalber mussten sich auch mehrere Dutzend Urlauber, die in einer Ferienanlage untergebracht waren, in Sicherheit bringen.
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5: Das Sommermärchen 2026 geht weiter. In den nächsten Tagen gibt's jede Menge Sonne, nur wenige Wolken und höchstens vereinzelt mal Regen oder ein Gewitter. Dazu wird's ordentlich heiß mit 31 bis 36 Grad.
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1: Das Sommermärchen 2026 geht weiter. In den nächsten Tagen gibt's jede Menge Sonne, nur wenige Wolken und höchstens vereinzelt mal Regen oder ein Gewitter. Dazu wird's ordentlich heiß mit 31 bis 36 Grad.
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1: Ich bin Tanja Wagner. Grüne und Linke kritisieren den Umgang der Bundesregierung mit dem extrem Niedrigwasser auf Deutschlands Flüssen. Während die Grünen die geplante Lockerung des Sonn- und Feiertagsverbots für Lastwagen unterschiedlich bewerten, lehnt die Linke die Maßnahme ab. Sie fordert stattdessen mehr Unterstützung für die Binnenschifffahrt und zusätzliche Kapazitäten auf der Schiene. Bisher haben Nordrhein-Westfalen, Niedersachsen, Rheinland-Pfalz und das Saarland das Fahrverbot für bestimmte Lkw an Sonn- und Feiertagen vorübergehend aufgehoben. Der Industrieverband BDI begrüßte das. Familienministerin Prien will Kinder und Jugendliche stärker vor Risiken sozialer Medien schützen. Im Hamburger Abendblatt spricht sie sich für strengere Regeln aus, auch für Jugendliche bis 18 Jahren.
2: Mal eben TikTok oder Instagram öffnen und losswipen. Für Kinder könnte das künftig schwieriger werden. Prien will vor allem die Plattformen stärker in die Pflicht nehmen. Sie sollen darauf achten, was sie jungen Nutzern überhaupt zeigen. Ihr Wunsch wäre es, wenn Jugendlichen nur das gezeigt wird, was zu ihrem Alter passt. Für Kinder unter 13 könnte es sogar ein Social-Media-Verbot geben. Deutschland will bis Ende des Sommers erste Regeln vorlegen. Langfristig sollen aber in der ganzen EU dieselben Vorgaben gelten. Zoe Tassovali, Redaktion.
1: Führende SPD-Politiker pochen angesichts der weiter hohen Benzinkosten auf eine Spritpreisbremse. Die hohen Spritpreise seien weiterhin eine echte Belastung für unser Land, sagte Generalsekretär Klüssendorf der Deutschen Presseagentur. Nötig seien Preisobergrenzen.
3: Die SPD fordert schon länger, dass der Staat nochmal eingreift. Doch Wirtschaftsministerin Reiche von der CDU lehnt das ab. Sie plane aktuell keine weiteren Hilfen. Aus Sicht des ADAC sind die Spritpreise seit mehreren Wochen zu hoch. Man dürfe nicht länger tatenlos zusehen, wie Konzerngewinne immer neue Rekorde erreichen, sagt SPD-Generalsekretär Klüssendorf. Die Ministerpräsidentin von Mecklenburg-Vorpommern, Schwesig, fordert eine Übergewinnsteuer für Mineralölkonzerne. Thomas Bremser, Redaktion.
1: Der VfL Wolfsburg hat sich zum Zweitliga-Auftakt mit einem Remis begnügen müssen. Gegen den ersten FC Kaiserslautern kam der Erstliga-Absteiger in der Volkswagen Arena nicht über ein 0:0 hinaus.
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5: Das Sommermärchen 2026 geht weiter. In den nächsten Tagen gibt's jede Menge Sonne, nur wenige Wolken und höchstens vereinzelt mal Regen oder ein Gewitter. Dazu wird's ordentlich heiß mit 31 bis 36 Grad.
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2: Das Sommermärchen 2026 geht weiter. In den nächsten Tagen gibt's jede Menge Sonne, nur wenige Wolken und höchstens vereinzelt mal Regen oder ein Gewitter. Dazu wird's ordentlich heiß mit 31 bis 36 Grad.
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2: Ich bin Tanja Wagner. Mehr Lkw auf die Straße, mehr Güter auf die Schiene. Die Bundesregierung sucht nach Wegen, mit dem extrem Niedrigwasser umzugehen. Doch Grüne und Linke kritisieren Teile dieser Pläne. Dem Tagesspiegel sagten sie, vor allem zusätzliche Lkw seien der falsche Weg.
3: In mehreren Bundesländern dürfen bestimmte Lkw jetzt auch sonntags und an Feiertagen fahren, damit Waren trotz Niedrigwasser ans Ziel kommen. Der Linken reicht das alles aber nicht. Sie will Binnenschifffahrt stärker unterstützen und kurzfristig mehr Platz für Güterzüge schaffen. Die Grünen sind sich uneinig, wie sie die Maßnahmen finden sollen. Ein Teil hält die Lkw-Ausnahmen für nötig, ein anderer lehnt sie ab. Zoe Tessovali, Redaktion.
2: Führende SPD-Politiker pochen angesichts der weiter hohen Benzinkosten auf eine Spritpreisbremse. Die hohen Spritpreise sind weiterhin eine echte Belastung für unser Land, sagte Generalsekretär Klüssendorf der Deutschen Presseagentur. Nötig seien Preisobergrenzen. Wirtschaftsministerin Reiche müsse zügig ein Gesetz dafür vorlegen. Die Ministerpräsidentin von Mecklenburg-Vorpommern Schwesig betonte, in ländlichen Regionen sei das Auto kein Luxus, sondern notwendig für den Alltag. Das Finanzministerium treibt die von Union und SPD vereinbarte Reform der Einkommenssteuer voran. Wie aus einem ersten Entwurf für die regierungsinterne Abstimmung hervorgeht, soll bis 2028 unter anderem der Grundfreibetrag steigen, also der Betrag, ab dem Einkommen überhaupt versteuert werden muss.
4: Der Gesetzentwurf sieht auch vor, dass der Spitzensteuersatz erst bei höheren Einkommen greift. Im Gegenzug soll dafür bei der sogenannten Reichensteuer mehr eingenommen werden. Sollten die Pläne so kommen, geht Finanzminister Klingbeil von rund 10 Milliarden Euro Entlastungen für die Bürger aus. 3 Milliarden im kommenden Jahr und 7 im Jahr darauf. Thomas Brock, Berlin.
2: Wegen eines großen Waldbrands am Gardasee in Oberitalien sind mehr als 200 Menschen evakuiert worden, darunter zahlreiche Urlauber. Sie durften Stunden später zurückkehren. Das Feuer wütete auf dem Gebiet der Gemeinde Tignale am Westufer von Italiens größtem See. Vorsichtshalber mussten sich auch mehrere Dutzend Urlauber, die in einer Ferienanlage untergebracht waren, in Sicherheit bringen.
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5: Das Sommermärchen 2026 geht weiter. In den nächsten Tagen gibt's jede Menge Sonne, nur wenige Wolken und höchstens vereinzelt mal Regen oder ein Gewitter. Dazu wird's ordentlich heiß mit 31 bis 36 Grad.
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1: Das Sommermärchen 2026 geht weiter. In den nächsten Tagen gibt's jede Menge Sonne, nur wenige Wolken und höchstens vereinzelt mal Regen oder ein Gewitter. Dazu wird's ordentlich heiß mit 31 bis 36 Grad.
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1: Ich bin Tanja Wagner. Grüne und Linke kritisieren den Umgang der Bundesregierung mit dem extrem Niedrigwasser auf Deutschlands Flüssen. Während die Grünen die geplante Lockerung des Sonn- und Feiertagsverbots für Lastwagen unterschiedlich bewerten, lehnt die Linke die Maßnahme ab. Sie fordert stattdessen mehr Unterstützung für die Binnenschifffahrt und zusätzliche Kapazitäten auf der Schiene. Bisher haben Nordrhein-Westfalen, Niedersachsen, Rheinland-Pfalz und das Saarland das Fahrverbot für bestimmte Lkw an Sonn- und Feiertagen vorübergehend aufgehoben. Der Industrieverband BDI begrüßte das. Familienministerin Prien will Kinder und Jugendliche stärker vor Risiken sozialer Medien schützen. Im Hamburger Abendblatt spricht sie sich für strengere Regeln aus, auch für Jugendliche bis 18 Jahren.
2: Mal eben TikTok oder Instagram öffnen und losswipen. Für Kinder könnte das künftig schwieriger werden. Prien will vor allem die Plattformen stärker in die Pflicht nehmen. Sie sollen darauf achten, was sie jungen Nutzern überhaupt zeigen. Ihr Wunsch wäre es, wenn Jugendlichen nur das gezeigt wird, was zu ihrem Alter passt. Für Kinder unter 13 könnte es sogar ein Social-Media-Verbot geben. Deutschland will bis Ende des Sommers erst Regeln vorlegen. Langfristig sollen aber in der ganzen EU dieselben Vorgaben gelten. Zoe Tassovali, Redaktion.
1: Führende SPD-Politiker pochen angesichts der weiter hohen Benzinkosten auf eine Spritpreisbremse. Die hohen Spritpreise seien weiterhin eine echte Belastung für unser Land, sagte Generalsekretär Klüssendorf der Deutschen Presseagentur. Nötig seien Preisobergrenzen.
3: Die SPD fordert schon länger, dass der Staat nochmal eingreift. Doch Wirtschaftsministerin Reiche von der CDU lehnt das ab. Sie plane aktuell keine weiteren Hilfen. Aus Sicht des ADAC sind die Spritpreise seit mehreren Wochen zu hoch. Man dürfe nicht länger tatenlos zusehen, wie Konzerngewinne immer neue Rekorde erreichen, sagt SPD-Generalsekretär Klüssendorf. Die Ministerpräsidentin von Mecklenburg-Vorpommern, Schwesig, fordert eine Übergewinnsteuer für Mineralölkonzerne. Thomas Bremser, Redaktion.
1: Der VfL Wolfsburg hat sich zum Zweitliga-Auftakt mit einem Remis begnügen müssen. Gegen den ersten FC Kaiserslautern kam der Erstliga-Absteiger in der Volkswagen Arena nicht über ein 0:0 hinaus.
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5: Das Sommermärchen 2026 geht weiter. In den nächsten Tagen gibt's jede Menge Sonne, nur wenige Wolken und höchstens vereinzelt mal Regen oder ein Gewitter. Dazu wird's ordentlich heiß mit 31 bis 36 Grad.

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2: Das Sommermärchen 2026 geht weiter. In den nächsten Tagen gibt's jede Menge Sonne, nur wenige Wolken und höchstens vereinzelt mal Regen oder ein Gewitter. Dazu wird's ordentlich heiß mit 31 bis 36 Grad.
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